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2: Mit Sebastian Pasotti. Die Bundesregierung bereitet anscheinend einen neuen Zivildienst vor. Nach Medienberichten hat das Familienministerium in den vergangenen Monaten soziale Verbände und Organisationen befragt, welche Kapazitäten sie im Falle der Wiedereinführung zur Verfügung stellen können. Das Ergebnis: Die Verbände wären bereit, Wehrdienstverweigerern ein vielfältiges Angebot zu machen. Die Pläne für einen möglichen neuen Zivildienst sollen nach der Sommerpause offiziell vorgestellt werden. 7 der 16 Ministerpräsidenten sind mittlerweile gegen die geplante Abschaffung der Rente mit 63. Unionsfraktionschef Frei will das Paket aber nicht wieder aufschnüren. Bei der geplanten Abschaffung der abschlagsfreien Rente gebe es keinen Verhandlungsspielraum, so Frei. Neben allen ostdeutschen Ministerpräsidenten haben sich inzwischen auch der Bremer Bürgermeister Bovenschulte und Saarlands Ministerpräsidentin Rehlinger gegen die Abschaffung der Rente mit 63 ausgesprochen. Nach dem Ansturm von Migranten auf die spanische Exklave Ceuta beraten die EU-Innenminister heute über Konsequenzen. Bei einer Sondersitzung soll es vor allem darum gehen, wie die EU ihre Außengrenzen künftig besser schützen kann. In der Diskussion sind eine verstärkte Überwachung, ein Frühwarnsystem oder spezielle Barrieren im Meer. Und es geht um die Frage, was man gegen Falschmeldungen in den sozialen Medien tun kann, denn die sollen mitverantwortlich sein für den Ansturm auf Ceuta. Die Pegelstände des Rheins sinken weiter. An der wichtigen Engstelle Kaub zwischen Mainz und Koblenz soll der Pegel am Freitag auf ein Tief von 18 Zentimetern fallen. Schiffe können kaum noch Ladung transportieren. Um über mögliche Maßnahmen zu sprechen, hat der neue Bundesverkehrsminister Bilger für übermorgen zu einer Fachkonferenz nach Bonn eingeladen. Der Rhein ist besonders wichtig für den Transport von Getreide, Mineralien, Kohle und Ölprodukten. Nach dem CSD-Anschlag haben Ermittler offenbar ein zweites Handy des Attentäters sichergestellt. Es sei im Tatfahrzeug gefunden worden, schreibt die Welt. Das BKA wertet die Handydaten aktuell aus und untersucht, ob der Attentäter von einer zweiten Person per Telefon Anweisungen erhielt. Die Bewegungsdaten des weißen Kleinbusses zeigen derweil, dass der 21-Jährige nicht auf direktem Weg zum Tiergarten fuhr, sondern einen Zickzackkurs mit mehreren Stopps und Beschleunigungsphasen zurücklegte.
3: Und soweit das Neueste aus der Flux FM Nachrichtenredaktion.
4: Dankeschön. Nach einer relativ warmen tropischen Nacht um die 20 bis 21 Grad starten wir auch schon relativ angenehm und schon so latent stickig in diesen
3: Tag. Mit mehreren Stopps und Beschleunigungsphasen zurücklegte. Und soweit das Neueste aus der Flux FM Nachrichtenredaktion.
4: Dankeschön. Nach einer relativ warmen tropischen Nacht um die 20 bis 21 Grad starten wir auch schon relativ angenehm und schon so latent stickig in diesen Tag. 34 bekommen wir heute maximal.

0: den restlichen Tag aber trocken bleiben. Für morgen dann auch wieder etwas Regen bei maximal 33 Grad. Also bleibt weiterhin erstmal stickig, bevor es sich dann am Donnerstag wieder insgesamt abkühlt.
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2: 6.03 Uhr am Dienstag, 4.8. Und wir wünschen euch gutes Rauskommen. Am Mikrofon Katja Berg.
0: Und Sascha Schlegel. Christy McComb. Guten Morgen.

0: Das waren die Beatsteaks auf 100,6 Flux FM mit Ticket um 6.11 Uhr und wir hoffen, dass ihr heute Morgen einen guten Start in den Dienstag habt.
1: Tja, und wir haben sogar Glück, denn wir bekommen ja heute Gäste auf unsere Flux FM Dachterrasse. Angus und Julia Stone, das Geschwisterpaar, das uns seit vielen Jahren jetzt ja schon begleitet, spielen nämlich heute auf unserer Dachterrasse. Und wenn wir also weiterhin so auf das Regenradar schauen, dann stellen wir fest, dass bis 14, 15 Uhr die Regenfront für heute erstmal vorübergezogen ist und dann ab 17 Uhr auch wieder schönes Wetter angesagt ist für das Konzert von Angus und Julia Stone auf unserer Dachterrasse.
0: Trotzdem wissen wir nicht hundertprozentig, ob wir wirklich auf die Dachterrasse gehen, full disclosure, denn wir haben natürlich hier auch noch unsere eigenen Wetterdiskussionen laufen und wenn man so viel Technik da rausballert und dann überlegt sich das Wetterchen doch nochmal vielleicht noch eine Runde umzukommen, also eventuell wird es auch bei uns in den Flux FM Studios stattfinden, werden wir aber aktuell zum Mittag rum entscheiden, auf alle Fälle wird das Konzert stattfinden, so oder so.
1: Und ihr könnt mithören, einerseits ab 17 Uhr auf fluxfm.de oder beziehungsweise auch hier auf 100,6 FluxFM könnt ihr das Ganze hören oder dann natürlich auch einfach mit dabei sein, wenn ihr euch noch die letzten Gästelistenplätze sichert auf unserer Homepage.
0: Hier gibt's die beiden, schon mal mit Big Jet Plane. Und wir wünschen euch einen guten Morgen.

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0: Bruno Mars auf 100,6 Flux FM, ein Mensch, der mir lange Zeit viel zu gut gelaunt war. Mittlerweile mit gehobenem Alter denke ich mir, ach ja, genau sowas braucht man doch um 6.21 Uhr am Dienstagmorgen, Herr Schlegel, oder?
1: Ja, weil seine Musik einfach klingt wie so ein immerwährender Disney-Soundtrack. Mhm. Als würde man die ganze Zeit nur irgendwelche animierten, süßen Tiere sehen, wie sie zusammen tanzen und irgendwie im Abspann einfach irgendwie ihr Happy Leben leben.
0: Ja, schon so ein bisschen Eskapismus. Amy Warning oder auch Army Warning gibt es jetzt hier. Die Dame aus Bayern hat sich zurückgemeldet mit neuer Musik und wird in diesem Jahr auch auf Bühnen in Deutschland und in Europa zu sehen sein. Wir hören sie jetzt mit Ausgehen. Wir kommen.

0: Brian Molko und Placebo mit Song to Say Goodbye aus ihrem Metz-Album, das in diesem Jahr 20 Jahre alt wird. Placebo selber ja auf Anniversary-Tour, 30 Jahre Placebo, und das wird gefeiert am 16.11. in der Uber Arena in Berlin. Kann man sich Tickets für knapp 100 Euro schon mal besorgen.
1: Am Wochenende wird auf einer sogenannten Strelleburg, einer der Burgen in der Niederlausitz, ein sehr schönes Festival gefeiert. Das Jenseits von Millionen Festival, was euch da jenseits von der Großstadt erwartet, sagen wir euch gleich.
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0: Carla Ahad mit Worst Case Syndrome. Es ist damit 6.30 Uhr.
1: 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Ja, wir beiden sind Dauergäste auf einem Festival, das jedes Jahr im August stattfindet und das auch wirklich eins der schönsten Festivals in Berlin und Umland ist, das Immergut-Festival. Musik genießen gleichzeitig, das Immergut, das Jenseits von Millionen ist. Ich verwechsel die beiden immer so ein bisschen.
0: Das liegt aber vielleicht auch daran, dass sie ja fast
1: in der Orga auch so einen ähnlichen Ansatz haben.
0: Das stimmt.
1: Jenseits von Millionen-Festival, meine ich. Und auch hier gilt es, Musik genießen, gleichzeitig was Gutes tun. Mehr als 10 Bands treten an diesem Freitag und Samstag auf, darunter Kapatult, Grenzkontrolle, die ihr aus dem Flux FM-Programm kennt und viele andere Bands natürlich auch.
0: Ja, aber nicht nur das Line-Up ist toll, sondern auch die Location ist eben ganz besonders. Ich habe es ja vorhin schon erwähnt, in Friedland in der Niederlausitz. Da gibt es dann eben eine Burg, auf der das Festival durchgeführt wird und das gesamte 3000-Seelen-Örtchen verwandelt sich dann laut Milena Möller vom Orga-Team in ein großes Festivalgelände.
2: Es gibt eine Burg mit einem Burghof, da findet unsere Hauptbühne statt. Es gibt einen Marktplatz mit einer kleinen Kirche, da machen wir eher Akustikkonzerte. Auf dem lokalen Spielplatz ist unsere Wortbühne und wir bauen quasi eine Pferdekoppel zum Zeltplatz um.
1: Ja, und man weiß, wenn man schon da war, dass es auch wirklich so eine Geschichte ist, wo alle mit in einem Boot sitzen, natürlich auch die AnwohnerInnen, die in die Festivalplanung mit einbezogen werden. Man schlurft dann so durch das Dorf durch und denkt sich, ach, was gucken wir denn jetzt mal an? Gehen wir rüber zur Kirche, essen zwischendrin noch ein kleines Eislein und es macht einfach Spaß. Aber wie gesagt, AnwohnerInnen sind ein Teil dieser ganzen Festivalorga und das ist auch wichtig.
2: Ohne viel Unterstützung von den Anwohnern wäre das Festival so gar nicht möglich. Wir gucken generell drauf, dass wir auch alle unsere DienstleisterInnen aus der Region beziehen und auch Nachbarinnen vor Ort sind damit am Unterstützen, sei es irgendwie Rasenmähen für den Zeltplatz oder auch irgendwie eine Schicht übernehmen an der Bar am Wochenende selbst. Das freut uns total, dass wir da auch so diesen Rückhalt aus dem Ort haben und deswegen fühlen wir uns dort auch so wohl.
0: Ja, und man müsste auch nochmal erwähnen, dass es nicht nur um Musik hören und ja ein Festival an sich geht, sondern dass auch alles einem guten Zweck zugute kommt. Das Jenseits von Millionen wird zu 100% ehrenamtlich von den Mitgliedern des Vereins Anderes Festival e.V. organisiert und die Einnahmen werden dann an entsprechend wandelnde Zwecke gespendet. In bald 20 Jahren Festivalgeschichte hat sich auch schon so einiges verändert, aber die Idee ist immer gleich geblieben.
2: Wir sind immer noch mit der Mission dabei, nicht nur ein Musikfestival anzubieten und so ein niedrigschwelliges Kulturangebot quasi im ländlichen Raum Brandenburgs zu schaffen, sondern eben auch gleichzeitig haben wir diesen Benefizcharakter. Das heißt, jedes Jahr geht 5 Euro des Ticketpreises und alles, was nach Ende der Kosten übrig bleibt, an ein lokales Kinder- und Jugendhilfsprojekt. Das ist dieses Jahr der Boomerang e.V. in Beeskow, die ganz tolle Angebote für von Armut betroffene Familien in und um Beeskow machen.
1: Alle Infos zum Jenseits von Millionen und das komplette Interview zum Nachhören gibt's auf fluxfm.de und in der Flux Music App natürlich auch. Und ihr könnt auch mit ein bisschen Glück noch Gästelistenplätze für das Festival gewinnen über fluxfm.de.
0: Am Freitag und am Samstag in Friedland das Jenseits von Millionen Festival und damit verbunden auch das beste Eis des Landkreises. Dort auf dem Marktplatz kann ich nur empfehlen, Grenzkontrolle hören wir hier schon mal aus dem Line-Up mit ihrem Stück Revolution.

0: Blood Orange, it is what it is. Um 6.40 Uhr, ihr hört super früh auf Flux FM, guten Morgen.
1: Ich wollte ja gestern schon kurz mit dir über den aktuellen Kinosommer sprechen. Die zwei großen Filme, die gerade in den Kinos laufen. Auf der einen Seite Christopher Nolans Odyssee, habe ich schon gesehen, kann ich nur empfehlen. Auf der anderen Seite aber der neue Spider-Man-Film, der jetzt wirklich zum erfolgreichsten Kinostart aller Zeiten übers Wochenende wurde. Sogar noch mehr als Avengers Endgame. Er hat 5 Millionen mehr eingeräumt in den ersten beiden Tagen in den USA und Kanada. Was ziemlich krass ist, hätte jetzt niemand erwartet, die letzten Comic-Kinofilme, die so in die Kinos kamen, so Masters of the Universe oder auch Supergirl, die sind eher ziemlich gefloppt, aber Spider-Man hat es alles rausgeholt und ja, war ein unglaublich erfolgreicher Start. Knapp 360 Millionen US-Dollar nur innerhalb von 2 Tagen in den USA und Kanada.
0: Hol mich nochmal kurz ab, was macht Spider-Man so besonders?
1: Das ist eine gute Frage, was sie jetzt so besonders macht. Spider-Man ist halt die Spinne aus der Nachbarschaft und gespielt von Tom Holland, der das auch wirklich super macht. Ist jetzt sein 4. Film in seiner Rolle als Spider-Man und ja, vielleicht ist er einfach so ein Sympath und zieht die Leute ins Kino. Vielleicht ist die ganze Welt mit Zendaya und seinem Freund dann vielleicht auch irgendwie so auch ein bisschen spannender. Ich weiß gar nicht, was er da so viel besonderer oder spezieller macht. Das macht einfach Spaß, unterhaltsam.
0: Okay, und was ist sein Verdienst? Er rettet die Welt, indem er an Fassaden
1: Er ist die Nachbarschaftsspinne und rettet New York immer vor irgendwelchen Bösewichten und ich werde jetzt noch gar nicht zu viel spoilern oder so, aber ich fand es einen spannenden Turn jetzt im neuen Film, den ich mir auch schon angeschaut habe, wer denn da eigentlich am Ende der Bösewicht / doch nicht Bösewicht ist.
0: Okay, vielleicht ist ja diese Geschichte, die du mir gerade erzählst, jetzt endlich mal ein Teaser für mich, zum allerersten Mal in meinem Leben einen Spider-Man im Kino zu beobachten, wie er die New Yorker Fassaden hochklettert und dabei nebenbei noch die Welt rettet natürlich. Aber wenn ihr ins Kino gehen wollt, das Ding läuft ja mittlerweile auch bei uns, oder? Und an dieser Stelle sollte auch nochmal erwähnt werden, dass Herr Schlegel den, was war es nochmal, der Film, den du davor erwähnt hattest?
1: Odyssey.
0: Auch uns ans Herz legt. Darüber hattest du gestern auch geschwärmt. Es gibt ja Leute, die behaupten, ein totaler Mist. Muss man sich überhaupt nicht angucken.
1: Also, er ist schon speziell mit allem Kostümen, auch Sound und auch so, wie die Odyssee eigentlich quasi verarbeitet wurde von Nolan. Aber am Ende war ich doch positiv überrascht und hätte eigentlich weniger erwartet, als das, was am Ende auf der Leinwand zu sehen war. Ich fand es schon ziemlich nachhaltig beeindruckend und auch vor allen Dingen eine spannende Geschichte um Odysseus, die jetzt im Mittelpunkt stand und nicht weniger die ganzen Götterinnen und drumherum, mit wem er da jetzt noch irgendwelche Kinder gemacht hatte und so. Es wurde alles ausgelassen.
0: Kleiner Seitenstein. Okay, den gab's gar nicht. So, Bonobo jetzt mit Me and You um 6.43 Uhr. Guten Morgen.

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0: Tja, ganz bewegliche Poesie hier von Sir und Anderson Park um 6.54 Uhr. Poetry in Motion auf 100,6 Flux FM. Guten Morgen.
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2: Grandma's House, eine wirklich sympathische Band mit einem sympathischen Bandnamen, gibt es jetzt. Post-Punk, Rock, Post-Punk-Rock sozusagen gibt es hier. Und wie das Ganze klingt, das hören wir uns doch mal an.

0: Ja, schön. Gitarren ist immer gut. Und sie kommen alle wieder, Schlegi. Postpunk ist zurück. Das ist wirklich eine gute Nachricht aus den vergangenen Monaten. Die jungen Leute, die entdecken den Postpunk wieder. Grandma's House gehören dazu, eine Band aus Bristol, die jetzt also neu auf unserer Playlist ist. Und bis zu den Nachrichten gibt's jetzt noch Suede.
1: Und Grandma's House, übrigens, die Bassgitarre wird wieder zurück an Peter Hook von Joy Division geben.
0: Genau. Kann man übrigens auch am 18.10. in der neuen Zukunft erleben, die Band. Grandma's House, ne? Nicht Suede. 6:58, guten Morgen.

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2: mit Sebastian Pasotti. Sollte die Wehrpflicht wieder eingeführt werden, bräuchte es für Verweigerer auch wieder einen Zivildienst. Die Bundesregierung lässt nach Medienberichten dazu aktuell Pläne ausarbeiten. Das Familienministerium hat in den vergangenen Monaten soziale Verbände und Organisationen befragt. Die meisten gaben an, dass sie grundsätzlich bereit wären, Wehrdienstverweigerern ein vielfältiges Angebot zu machen. Der Zivildienst war mit der Aussetzung der Wehrpflicht vor 15 Jahren abgeschafft worden. Der Widerstand in den Bundesländern gegen die geplante Abschaffung der Rente mit 63 wächst weiter. Mit dem Bremer Bürgermeister Bovenschulte und der saarländischen Ministerpräsidentin Rehlinger haben sich jetzt auch westdeutsche Regierungschefs gegen die Abschaffung ausgesprochen. Damit sind jetzt 7 der 16 Ministerpräsidenten gegen die Abschaffung. Unionsfraktionschef Frey ist aber klar dagegen, das Rentenpaket wieder aufzuschnüren. Er sieht keinen Verhandlungsspielraum. Welche Konsequenzen zieht die EU nach dem Massenansturm von Migranten auf die spanische Exklave Ceuta? Die EU-Innenminister kommen heute zu einer Sondersitzung zusammen. Es geht unter anderem um eine verstärkte Überwachung der Außengrenzen und spezielle Barrieren im Meer. Außerdem beraten die Innenminister, was gegen Falschinformationen in sozialen Medien getan werden kann. Solche Falschinformationen sollen ein Grund für den Ansturm auf Ceuta gewesen sein. Der neue Bundesverkehrsminister Bilger will die historisch niedrigen Pegelstände auf Flüssen zur Chefsache machen. Er lädt für übermorgen zu einer Fachkonferenz nach Bonn ein. Nach neuesten Berechnungen könnte der Pegel des Rheins an der wichtigen Engstelle Kaub zwischen Mainz und Koblenz am Freitag auf ein Tief von 18 Zentimetern fallen. Schiffe können teilweise nur noch ein Viertel der üblichen Ladung transportieren. Dadurch steigen die Transportkosten, was wiederum die Wirtschaft belastet. Gut eine Woche nach dem CSD-Anschlag untersuchen die Mainz und Koblenz am Freitag auf ein Tief von 18 Zentimetern fallen. Schiffe können teilweise nur noch ein Viertel der üblichen Ladung transportieren. Dadurch steigen die Transportkosten, was wiederum die Wirtschaft belastet. Gut eine Woche nach dem CSD-Anschlag untersuchen die Ermittler, ob der Attentäter per Telefon

0: Daten des Kleinbusses, dass der Attentäter nicht direkt zum Tiergarten gefahren ist. Stattdessen fuhr er im Zickzackkurs, legte mehrere Stopps ein, um dann wieder stärker zu beschleunigen. Warum er so fuhr, ist noch unklar.
1: Und soweit das Neueste aus der Flux FM Nachrichtenredaktion.
2: Dankeschön, Sebastian. Zurzeit sind es 21 Grad in Berlin, in Brandenburg zwischen 18 und 23 Grad. Sonne lacht noch heute Morgen, aber nicht mehr ganz so lange, denn zum Mittag kommen dickere Wolken in die Stadt, die dann auch zum frühen Nachmittag zumindest ein paar Gewitterschauer hier ins Land treiben könnten. Und dann wird es zum späteren Nachmittag wohl wieder trocken sein und wieder freundlicher. Die Temperaturen heute bei 31 bis 33 Grad. Morgen auch nochmal sehr warm und dann geht es langsam wieder runter. Auch morgen nochmal Regenschauer angesagt und die zweite Wochenhälfte dann trockener, aber auch ein bisschen erfrischender.
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4: So, wir starten erfrischt in diesen Dienstag hier mit den Flight Facilities. Standstill wird hier schon mal gepfiffen und für euch pfeifen weiterhin am Mikrofon, Katja Berg.
2: Ich dachte schon, das ist für euch weiterhin am Mikrofon, die pfeifen. Katja Berg und Herr Schlegel.
4: Guten Morgen. Guten Morgen.

0: Jungle mit The Wave auf 100,6 Lux FM. 7.12 Uhr ist es. Guten Morgen, ihr Lieben.
1: Am 12. September wählt Berlin ein neues Abgeordnetenhaus und seit Sonntag hängen die Plakate. Soweit erstmal faktisch alles richtig. Aber es hängen schon ein paar Wahlplakate am Samstag oder vielleicht sogar schon etwas früher. Ich habe gestern ja schon zu dir gemeint, du warst im Urlaub, du bist erst am Sonntagabend wiedergekommen, hast quasi die Ergebnisse dieser Plakatierung noch nicht ganz erleben dürfen. Ich war am Samstag eine größere Runde in Berlin laufen und habe bloß schon auch Menschen gesehen, die schon erste Plakate aufgehangen haben. Habe mir nichts dabei gedacht und jetzt habe ich gerade einen Artikel gelesen, dass in einigen Bezirken mittlerweile schon ja mehrere hundert Verstöße gemeldet wurden über zu frühe Plakatierung der Wahlplakate. Da gibt es pro Standort und pro ja, Laternenmast 50 Euro Strafe auferlegt, zum Beispiel in Marzahn-Hellersdorf wurde damit jetzt mit den Verstößen, die bereits eingegangen sind, schon knapp 2.900 Strafgebühren quasi erhoben. Ich finde es irgendwie ganz spannend, weil ich mich nie gefragt habe, ob das vielleicht auch so ein Prinzip hat, ob manche Parteien oder beziehungsweise Bezirke und Bezirksvertreterinnen, Kandidatinnen das mit einberechnen, quasi einfach ein bisschen früher aufzuhängen.
0: Könnte schon sein. Ich habe mich gestern gefragt, ob das so eine Petzkultur auch befördert, so eine deutsche Petzkultur, denn es gab ja wirklich sehr, sehr viele Anrufe und ich glaube, da entwickeln die Deutschen auch nochmal einen ganz neuen Aktionismus und Aktivismus, zu sagen, so, nö, jetzt reicht mir, ich will diese Dinger eh nicht sehen und ich melde es jetzt, weil ich sehe, 2 Stunden zu früh wird hier geklebt.
1: Wie gesagt, am Samstag, ich war vor allen Dingen auch so in Kreuzberg unterwegs am Cottbusser Damm und direkt vor mir wurden Plakate aufgehangen. Ich will jetzt nicht sagen, welche Partei. Ich könnte es jetzt petzen, bekomme aber auch nichts dafür, aber ja, ich fand es irgendwie ganz spannend, weil es mir zu dem Zeitpunkt gar nicht auffiel und dann am nächsten Tag, dürfen erst ab 12 hängen, am Sonntag. Sage ich das jetzt oder sage ich das jetzt nicht und was ist die Idee dahinter? Rechnet man es einfach ein, damit man als erster gesehen wird und quasi so die Meinungsbildung als erstes in Sachen Wahl beeinflusst?
0: Mhm. I don't know. Interessant. Aber dann lass uns doch mal bei einem Wahlpsychologen oder bei einer Wahlpsychologin anrufen.
1: Also ist das Kalkül, um die Menschen schon zu beeinflussen?
0: Wir haben einen Rechercheauftrag, Herr Schlegel. Ich kann dir die Frage jetzt nicht beantworten, aber ich merke, du bist leidenschaftlich.
1: Ja, ich fand es irgendwie ganz spannend.
0: Wir werden eine Lösung finden, ich verspreche.

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0: Depeche Mode mit Ghosts Again aus ihrem Memento Mori Album aus dem Jahr 23, glaube ich, war es. Wir haben uns gerade darüber unterhalten, dass es auch so ein Phänomen ist bei dieser Band, dass der Frontmann, der Sänger der Band immer noch so klingt wie vor 30, 40 Jahren, dass sich da so stimmlich gar nicht so viel getan
1: total
0: hat.
1: Total krass.
0: Ähnlich wie bei The Cure ja auch. Und ja, das ist schon echt Wahnsinn. Wobei ich jetzt auch nicht weiß, was wir erwarten, Herr Schlegel. Ob so eine Stimme sich wirklich so kratzend verändert, dass man dann alt und gebrechlich klingt, muss ja nun auch nicht sein.
1: Vielleicht sind sie einfach Profis und haben auch Expertinnen um sich herum, die ihnen dabei helfen, dass ihre Stimme ihr einziges, ja, berufliches Element quasi auch weiter erhalten bleibt.
0: Ja, vielleicht googeln sie auch mit Leinöl, man weiß es nicht.
1: Man weiß es nicht. Bergi, hast du schon mal darüber nachgedacht, vielleicht als psychologische Stütze in deinem Leben dir ein Tier zu besorgen? Ein bestimmtes Tier, das dir irgendwie einfach so einen gewissen Halt gibt in so chaotischen Tagen?
0: Natürlich.
1: An welches Tier denkst du dabei? Ach, ich also als Assistenztier?
0: Als Assistenztier? Eine Schildkröte natürlich.
1: Stell ich mir vor, also finde ich super. Einfach mit so einem Aufkleber auf dem Rücken, so das ist mein Assistenztier,
0: ja,
1: und so.
0: Genau.
1: Das finde ich toll.
0: An alleine. Muss man sie gar nicht haben.
1: Muss man sie gar nicht
0: sie
1: haben.
0: Sie rennt ja eh nicht davon.
1: Die Assistenzhunde, die haben heute ihren großen Tag. Mhm. Heute Tag des Assistenzhunden. Des Assistenzhund. Hunds?
0: Des Assistenthundes.
1: Des Hundes. Ja. Okay, ich habe Hänger, aber Gratulation allen Hunden, die da draußen Menschen tagtäglich helfen, bei was auch immer, sei es jetzt sehbehindert durch die Stadt zu kommen oder eben auch psychologisch einen Halt zu bekommen. Ich finde das ziemlich toll, was diese Hunde da leisten.
0: Ja, Wahnsinn. Wir machen einen kleinen Abstecher in eine Dokumentation, die ich mal gesehen habe. Da ging es auch um Assistenzhunde und um Golden Retriever, die dann eine Prüfung ablegen mussten. Ja. Und ich kann mich noch so gut erinnern, das werde ich nie vergessen, wie dieser Hund wirklich alle Aufgaben gemeistert hat, wirklich mit Bravour bis auf den Spießrutenlauf durch die Cookie-Abteilung. Und sich dann irgendwie von einem Keks hat ablenken lassen und diesen Keks aber unter die Zunge gelegt hat, weil er wusste, dass er am Ende den Mund aufmachen musste, dass man checkt nach den Keksen und dann lag dieser Keks unter der Zunge und er ist leider durch die Prüfung gefallen.
1: Aber wie clever, wie clever diese Tiere sind. Ja, happy birthday, liebe Assistenzhunde, und die wichtigen Termine des Tages gibt's hier gleich nach Lola Young.

0: Das war Lola Young, erstaunlich zurückhaltend und melancholisch hier, From Down Here, um 7.30 Uhr an diesem Dienstagmorgen, an diesem 4. August.
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3: Und wir schauen auf die Termine des heutigen Tages. In der vergangenen Woche erreichten ja binnen weniger Tage etwa 60.000 Migranten, teils schwimmend, Ceuta von Marokko aus. Die InnenministerInnen der Europäischen Union befassen sich heute mit den jüngsten Vorkommnissen in der spanischen Exklave und im Rahmen einer Videokonferenz soll nun beraten werden, wie man mit der Situation umgeht und wie man die EU-Außengrenzen in Zukunft schützen kann.
0: Der Bund Deutscher PfadfinderInnen feiert heute 50-jähriges Jubiläum des Verbandes und zwar im Bundeslager, zu finden in Immenhausen in Hessen. Und dort ist auch Bundesfamilienministerin Karin Prien eingeladen. Start ist 12.30 Uhr am Lagertor, am Lagergrund im Kesselhaken in Immenhausen in Hessen.
3: Heute 12 Uhr wird die Diakonie den Sozialomat zur Berlin-Wahl freigeben. Interessierte können sich also online über die Positionen von Parteien zu sozialpolitischen Themenfeldern informieren und die natürlich auch vergleichen.
0: Wir haben gestern ja schon drüber gesprochen. Vor der Volksbühne entsteht gerade das sogenannte Volksbad. Am Freitag soll es eröffnet werden, kostenlos und ohne Personalausweis kann denn dort gebadet werden. Und ab heute sind die Tickets, die Zeitfenster-Tickets, auf der Internetseite der Volksbühne erhältlich. Klickt euch da gerne mal rein und sichert euch ein Plätzchen.
3: AmphibienfahrzeugfreundInnen kommen in diesen Tagen absolut auf ihre Kosten und mit dem heutigen Dienstag dann auch Kai Wegner FreundInnen. Wer zufälligerweise beides ist, Kai Wegner Freundin und Amphibienfahrzeugfreundin, sollte sich den Termin heute in Gato nicht entgehen lassen, denn hier wird es also dieses internationale, weltgrößte Treffen von Amphibienfahrzeugen geben. Und diese multinationale Familie, die dann mit wirklich schrägen Gefährten durch die Stadt tuckert, mit irgendwelchen Fahnen drauf, begeistert anscheinend auch Kai Wegner. Der wird sich zu diesem Rundgang heute um 14 Uhr am Militärhistorischen Museum am Flugplatz Berlin-Gatow hinreißen lassen. Der Eintritt ist übrigens frei, man darf dabei sein.
0: Ja, erwartet da jetzt kein Wettrennen. Ich habe gelesen, Maximalgeschwindigkeit 2 Knoten, das sind ungefähr 4,5 km/h. Ja. So, Geburtstag gibt es heute auch noch. Florian Silbereisen, der deutsche Schlagersänger und Moderator, 45. Meghan, Duchess of Sussex, feiert ihren 45. Geburtstag.
3: Hast du aber auch wieder Leute rausgeholt Meghan hier.
0: Barack Obama feiert heute seinen 65. Geburtstag, der ehemalige US-Präsident. Und dann auch ein sehr toller Musiker, Winnie Riley, der Gründer und Frontmann der Band The Rudy Column, feiert heute seinen 73. Geburtstag. Das erste Signing von Tony Wilsons Factory Records, dem legendären Label in Großbritannien, weil er damals schon wusste, der Mann, der hat's drauf. Und hier hören wir ihn mit seiner Band The Rudy Column und dem Stück Otis. Toller Song. Happy Birthday, Winnie Riley.

0: The Deruty Column, auch sehr wichtige Band für die britische Musikgeschichte. Und Vinnie Reilly, Frontmann und Gründer der Band, feiert heute seinen 73. Geburtstag. Hier gerade ihr ziemlich erfolgreiches Stück, Otis, The Deruty Column. Bergi, dich hat das Ganze nicht so abgeholt.
1: Doch, ich finde es super. Ja? Ich finde es ein super Song, wirklich, mag die Musik auch.
0: Ja.
1: Glaube nur, dass... Ich will es einfach nochmal ein bisschen ausspielen lassen.
0: Es kommt, glaube ich, sehr noch einmal.
1: Ich glaube nur, dass manchmal Menschen dann wahrscheinlich wirklich in so einen Tiefschlaf zurückfallen. Und unsere Aufgabe ist ja eher, die Leute jetzt aus dem Bett zu treiben.
0: Ne? Mal gucken, ob Jamie Liddell das schafft.
1: Aber noch ganz kurzer Zusatz Deruty Column. Gibt ein neues Album übrigens. Ich weiß nicht, Krass. Ob du das wusstest. Die haben sich in diesem Jahr wieder zurückgemeldet. Im Mai hatte ich das schon gehört. Und ich glaube, im Sommer, wenn nicht es schon draußen ist, das müsstest du jetzt mal kurz googeln. Aber ich hatte gehört, dass es da tatsächlich was Neues geben sollte. Das aber nur noch mal ganz kurz für dich zur Info. Jetzt Jamie Liddell mit Another Day.

0: Boom, Boom, Back und Beck war auch noch mit dabei. Bei den Heinz hier auf 100,6 Flux FM, 7.45 Uhr ist es und zu dieser frühen Stunde bereits wurde der Tag von Herrn Schlegel gerettet, denn es gibt Kinoneuigkeiten.
1: Wir erinnern uns ja noch an 2023, es war das Jahr von Barbenheimer. Zwei Kinostarts, die wahrscheinlich das Kino dominiert haben. Auf der einen Seite Barbie, auf der anderen Seite Oppenheimer. Am Ende hat Barbie kommerziell den Erfolg, beziehungsweise auch die Spitze eingelöst. Und jetzt wird ja die ganze Zeit gemutmaßt, wird es eine Fortsetzung geben im Film Barbie um Margot Robbie und Ryan Gosling. Es soll eine Fortsetzung geben.
0: Die Antwort ist ja.
1: Die Antwort ist ja. Man hat sich noch nicht ganz geeinigt, in welche Richtung es gehen soll. Es soll offenbar auch ein bisschen ums Geld gehen, aber ja, es soll auf alle Fälle eine Barbie-Fortsetzung geben.
0: Im Film soll es um Geld gehen?
1: Ja, und auch in der Diskussion darum, ob es die Fortsetzung gibt.
0: Okay, alles klar. Ja, gut. Also steht es jetzt doch noch nicht fest.
1: Wie gesagt, es wird darüber diskutiert.
0: Ach so. Also Tag doch noch nicht so ganz gerettet.
1: Mal schauen.

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0: Sabrina Teitelbaum alias Blondshell mit Hard Has to Work So Hard, aktuelle Single der Amerikanerin, die jetzt im Herbst auch auf große Tournee geht und dann in Berlin auftauchen wird, allerdings erst noch nicht ganz im Winter, schon auch noch im Herbst, aber im Dezember. Am 7.12. wird sie im Metropol spielen. Wir präsentieren das Konzert und ihr dürft euch natürlich wie immer auch für diese Chose, für diesen kleinen Gig Gästelistenplätze sichern. Über fluxfm.de, Blondshell am 7.12.
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2: Na hallo, welcome back, die Alabama Shakes. Nach 8 Jahren pausierend und unzähligen Solo-Veröffentlichungen der Sängerin Brittany Howard sind die Damen und Herren aus dem Blues-, Rock- und Soul-Gewerbe aus den USA zurückgekehrt mit neuer Musik. Das sind die Alabama Shakes nach 8 Jahren Abstinenz hier mit I Feel Hope Coming.

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3: Die Bundesregierung bereitet anscheinend einen neuen Zivildienst vor. Nach Medienberichten hat das Familienministerium in den vergangenen Monaten soziale Verbände und Organisationen befragt, welche Kapazitäten sie im Falle der Wiedereinführung zur Verfügung stellen können. Das Ergebnis: Die Verbände wären bereit, Wehrdienstverweigerern ein vielfältiges Angebot zu machen. Die Pläne für einen möglichen neuen Zivildienst sollen nach der Sommerpause offiziell vorgestellt werden. 7 der 16 Ministerpräsidenten sind mittlerweile gegen die geplante Abschaffung der Rente mit 63. Unionsfraktionschef Frei will das Paket aber nicht wieder aufschnüren. Bei der geplanten Abschaffung der abschlagsfreien Rente gebe es keinen Verhandlungsspielraum, so Frei. Neben allen ostdeutschen Ministerpräsidenten haben sich inzwischen auch der Bremer Bürgermeister Bovenschulte und Saarlands Ministerpräsidentin Rehlinger gegen die Abschaffung der Rente mit 63 ausgesprochen. Nach dem Ansturm von Migranten auf die spanische Exklave Ceuta beraten die EU-Innenminister heute über Konsequenzen. Bei einer Sondersitzung soll es vor allem darum gehen, wie die EU ihre Außengrenzen künftig besser schützen kann. In der Diskussion sind eine verstärkte Überwachung, ein Frühwarnsystem oder spezielle Barrieren im Meer. Und es geht um die Frage, was man gegen Falschmeldungen in den sozialen Medien tun kann, denn die sollen mitverantwortlich sein für den Ansturm auf Ceuta. Die Pegelstände des Rheins sinken weiter. An der wichtigen Engstelle Kaub zwischen Mainz und Koblenz soll der Pegel am Freitag auf ein Tief von 18 Zentimetern fallen. Schiffe können kaum noch Ladung transportieren. Um über mögliche Maßnahmen zu sprechen, hat der neue Bundesverkehrsminister Bilger für übermorgen zu einer Fachkonferenz nach Bonn eingeladen. Der Rhein ist besonders wichtig für den Transport von Getreide, Mineralien, Kohle und Ölprodukten. Nach dem CSD-Anschlag haben Ermittler offenbar ein zweites Handy des Attentäters sichergestellt. Es sei im Tatfahrzeug gefunden worden, schreibt die Welt. Das BKA wertet die Handydaten aktuell aus und untersucht, ob der Attentäter von einer zweiten Person per Telefon Anweisungen erhielt. Die Bewegungsdaten des weißen Kleinbusses zeigen derweil, dass der 21-Jährige nicht auf direktem Weg zum Tiergarten fuhr, sondern einen Zickzack-Kurs mit mehreren Stopps und Beschleunigungsphasen zurücklegte.
2: Und soweit das Neueste aus der Flux FM Nachrichtenredaktion.
4: Dankeschön. Ja, schon ein sehr warmer Start in diesen Dienstag. 22 Grad hier auf dem Thermometer. 32 bekommen wir heute maximal. Und dazu vor allen Dingen jetzt erstmal schon so langsam gesteigerte Bewölkung. Um 11, 12 kommt dann hier auch die kurze gewittrige Niederschlagsfront in Berlin an, die sich dann natürlich auch schon aus dem Westen Brandenburgs nähert. Und dann so ab 14, 15 Uhr soll es wieder etwas freundlicher werden und für den restlichen Tag trocken bleiben. Aber die 2-3 Stunden soll es auch mal kurz ziemlich doll regnen. Und für morgen dann auch wieder Regen vorhergesagt bei maximal 33 Grad.
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5: 8.03 Uhr und wir grüßen euch aus dem Studio. Am Mikrofon Katja Berg
4: und Sascha Schlegel.
5: Und das ist Musik von Rainer.

0: Roger Stevens heißt er eigentlich. John Legend ist er in der Musikgeschichte dann mittlerweile als Star geworden und hat früher sogar noch bei Lauryn Hills Everything is Everything am Klavier gesessen. Und lustigerweise habe ich gestern erst wieder Django Unchained von Quentin Tarantino gesehen. Aus diesem Film ist ja dieser Soundtrack ein toller Film, immer wieder. Ich bin einfach Fan von Tarantino. Die sind immer sehr unterhaltsam, die Filme.
1: New Constellations gibt es jetzt, ein Bandprojekt aus Portland. Ganz süße Geschichte, weil die beiden, die dahinter stecken, Harley Case und Josh Smith, sich schon seit Ewigkeiten kennen, also wirklich seit Jahrzehnten und auch schon als Teenager, als 14-Jährige zusammen Musik machten und gemeinsam erste Songs aufnahmen. Dann aber hatten sie so ein paar, ja, also keine Streits oder so, aber das Leben führte sie einfach auf getrennte Bahnen, auf getrennte Wege und jetzt nach mehr als 2 Jahrzehnten haben sie wieder zusammengefunden, nach eigentlich fast 3 Jahrzehnten.
0: Sweet.
1: Und haben sich gedacht, jetzt ist es mal an der Zeit, ein paar Sachen wirklich rauszubringen und mal ein bisschen Energie an die Veröffentlichungen zu setzen. Als New Constellations gibt es jetzt also etwas Neues. Hot-Blooded ist gelandet bei uns auf der Playlist.

0: New Constellations mit Hot Blooded aus dem Debütalbum der beiden aus Portland, die mittlerweile schon seit sehr langer Zeit Musik zusammen machen, aber irgendwie nie eine Platte veröffentlicht haben. Aber jetzt ist es soweit. It Comes in Waves heißt das Ding, das am 14. September auch in Berlin präsentiert wird im Franz Club.
1: Ja, tolle Band, New Constellations. 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
0: Betreff Wellengang. Und dann seid ihr eventuell dabei.

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0: Da ist er wieder, Jordan Rakai ist zurück mit neuer Musik. Der neuseeländisch-britische Singer-Songwriter, Multi-Instrumentalist und Produzent. Und mal wieder gibt's hier sehr, sehr geschmeidigen, vielschichtigen Neo-Soul. Jordan Rakai auf Lux FM mit Enemies.
1: Und gleich bei uns zugeschaltet Markus Beckedahl. Er ist Netzexperte und er wird uns mal die Details hinter dem europäischen AI-Act verraten. Was bedeutet diese Kennzeichnungspflicht für KI-generierte Inhalte, die seit Sonntag gilt? Und was gibt es da vielleicht auch für ein paar Kritiken, die man damit verbinden könnte? Aber dazu mehr gleich.

0: Phoebe Bridgers mit Lost Boys um 8.30 Uhr.
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2: Es ist das erste umfassende Gesetz zur Regulierung von künstlicher Intelligenz und die erste grundlegende Kennzeichnungspflicht für KI-generierte Inhalte wie Bild, Ton und Text. Betonung dabei auf gewerblich und professionell generierte Inhalte. Seit Sonntag gilt der AI Act für die Europäische Union und das bedeutet ab sofort, dass wir transparenter und klarer erkennen können, welche Inhalte im Netz von künstlicher Intelligenz generiert wurden und welche Strafen für Menschen für Missachtung dieser Kennzeichnungspflicht auf die Unternehmen wartet und wie das Ganze umgesetzt werden soll, das besprechen wir jetzt mit Markus Beckedahl, er ist Netzaktivist und Digitalexperte beim Zentrum für Digitalrechte und uns zugeschaltet. Schönen guten Morgen.
0: Guten Morgen, Markus. Markus, welche Bedeutung kommt diesem Gesetz jetzt zu? Was sagt ihr da vom Zentrum für Digitalrechte und Demokratie? Warum ist dieses Gesetz so wichtig?
3: Also die Verordnung für künstliche Intelligenz ist das erste richtig große globale Gesetz, was diese ganzen Werkzeuge der künstlichen Intelligenz mal in ein Regelwerk gießt. Und das kann ab heute oder kann eigentlich ab gestern durchgesetzt werden. Und dafür gibt es verbindliche Regeln, die, das muss ich jetzt zeigen, in unserem Umgang mit künstlicher Intelligenz uns Rechte geben als Nutzerin, aber auch als Anbieter von Werken.
2: Man hat in diesem Zusammenhang ja von einer Kennzeichnungspflicht, einem Wasserzeichen gelesen. Heißt das jetzt, wenn ich morgen oder heute auf YouTube gehe und da professionell erstellte Inhalte und Videos sehe, dann wird da ganz groß mit Wasserzeichen KI generiert stehen?
3: Ja, das ist die spannende Frage. Also ein Wasserzeichen ist auch erstmal etwas, was man nicht ganz eindeutig sieht, sondern was vielleicht Programme automatisiert erkennen können, sozusagen. Man kennt ja Wasserzeichen von Geldscheinen, die sind ja auch nicht immer ganz offensichtlich, aber wenn man genau hinschaut, kann man sie irgendwo sehen. Aber Sinn und Zweck dieses Gesetzes ist, dass wir als Nutzerinnen erkennen sollen und müssen, dass Inhalte KI-generiert sind. Die Frage ist halt letztendlich, was ist KI-generiert und wie gut sichtbar wird eine Kennzeichnung sein. Das betrifft aber jetzt auch nicht nur Bilder, Texte, Videos, sondern auch, wenn wir mit sogenannten Chatbots kommunizieren, dann muss darauf hingewiesen werden, dass wir mit einem Chatbot kommunizieren. Viele kennen das ja sicherlich, wenn man mal eine Hotline anruft und man fühlt sich dann irgendwann wie bei Frank Kafka, weil man die ganze Zeit irgendwie sich im Kreis dreht und die Person, mit der man spricht, einen nicht versteht. Wenn dahinter ein Chatbot ist, muss darauf jetzt zukünftig hingewiesen werden, weil viele dachten immer, man redet mit einer richtigen Person.
0: Jetzt gibt es ja eine Unterscheidung zwischen Privatpersonen und Geschäftspersonen oder anders an Geschäften halt. Wie sieht das aus? Das heißt also, wenn ich selber jetzt irgendwelche Inhalte erstelle, dann muss ich nichts kennzeichnen?
3: Ja, also wenn du das selber machst, sozusagen als Privatperson auf deinem privaten Account, dann musst du das nicht machen. Wenn du das in deiner Position als Flux FM Mitarbeiterin machst, dann kann man schon irgendwie denken, dass das einen gewerblichen Hintergrund hat und dann kannst du schon Strafen bekommen, wenn du das dann nicht kennzeichnest.
2: Gut, dieser AI-Act gilt jetzt seit Sonntag und es gibt auch eine Übergangsfrist für Unternehmen und vor allen Dingen auch für die AnbieterInnen von KI, das Ganze einzuführen. Das heißt, ab Dezember soll dann wirklich auch verbindlich gelten. Wenn es nicht gekennzeichnet ist, erwartet die Unternehmen Strafen und vor allen Dingen auch gar nicht mal so geringe Strafen.
3: Ja, in der Theorie sind das bis zu 35 Millionen oder 7% des globalen Gesamtumsatzes. Das klingt erstmal viel. Bei Google könnten das auch viele 20, 30 Milliarden Euro sein, die man da theoretisch an Strafe nehmen würde. In der Praxis bedeutet das erstmal, dass die zuständigen Behörden wie die Bundesnetzagentur in Deutschland erstmal wahrscheinlich Schreiben verschickt und darauf hinweist, dass man doch bitte zukünftig irgendwie diese Regeln beachten sollte.
0: Wie wird das denn jetzt durchgesetzt, beziehungsweise gibt es denn jetzt Mechanismen, die dann auch kontrollieren, ob das durchgesetzt wird? Das wird ja wahrscheinlich sehr schwierig, oder?
3: Ja, also in Deutschland ist die Bundesnetzagentur zuständig für quasi die Marktaufsicht. Da kann man sich dann hin beschweren. Die untersuchen das dann als Behörde sozusagen im Einzelfall. Man kann davon ausgehen, dass soziale Netzwerke immer mehr Funktionen einbauen, dass man Sachen melden kann sozusagen, dass die dann gucken, ob das alles richtig ist, ob die da ein richtiges Interesse dahinter haben, ist ein bisschen unklar. Aber das sind jetzt neue Regeln. Neue Regeln bedeuten immer erstmal so eine Art wilder Westen, weil natürlich viele Akteure wollen diese Regeln nicht beachten, wollen natürlich eine Kennzeichnungspflicht so unauffällig wie möglich machen, um weitermachen können zu können wie bisher. Und dann werden wir sehen, wie die Regeln funktionieren.
2: Das klingt ja insgesamt erstmal für uns NutzerInnen total super, alles transparenter, alles erkennbarer. Gibt es denn irgendwelche kritischen Seiten an diesem AI-Act? Wurde da vielleicht irgendwas Entscheidendes nicht mitbedacht?
3: Ja, ganz viel, aber da kommen wir jetzt nicht drauf. Ne? Und letztendlich ist ja auch die Frage, nur weil ein Gesetz vorschreibt, dass jetzt alles transparenter werden muss, heißt das ja nicht, dass in der Realität alles transparenter wird, weil viele Akteure kein Interesse an Transparenz haben. Und das wird ein Kernproblem sein. Wir werden weiterhin das Problem haben, dass auch wenn Deepfakes jetzt mittlerweile als Deepfakes laut diesem Gesetz irgendwie gekennzeichnet werden, viele Akteure einfach Deepfakes produzieren werden, in Umlauf bringen, ohne darauf hinzuweisen, dass es Deepfakes sind. Und wir verlieren da als Gesellschaften, als Einzelpersonen immer mehr das Vertrauen in das, was wir sehen. Und das hat Konsequenzen, die wir jetzt noch gar nicht uns vorstellen können.
0: Eine allerletzte, sehr praktische Frage, Markus. Angenommen, ich als FluxFM-Mitarbeiterin möchte jetzt meine mit KI erstellten Inhalte kennzeichnen. Wo kriege ich denn dieses Wasserzeichen her?
3: Na, ich gehe mal davon aus, dass immer mehr dieser Werkzeuge, die wir nutzen, sozusagen, um kreativ zu sein, das dann auch von vornherein einbauen und mit anbieten. Natürlich sind auch andere Werkzeuge, die das dann wiederum entfernen können, aber das ist ein anderes Teil des Problems.
0: Okay, gut. Wir werden es sehen, Herr Schlegel.
2: Auch ich bin gespannt.
0: Als Fotograf, als gewerblicher Fotograf ist demnächst also so ein paar kleine Geschichten damit einbauen. Eventuell. Wir sagen erstmal Dankeschön an Markus Beckedahl, Netzaktivist und Digitalexperte beim Zentrum für Digitalrechte und Demokratie. Dir einen schönen Tag noch, Markus.
3: Danke, ciao, euch ciao. Auch.
0: Danke.

0: Die Fohlen aus Oxford, die Anfang des Jahres ja noch einen sehr ominösen Instagram-Post abgeliefert haben. Welcome in the year of the fire horse. Willkommen im Jahr des Feuerpferdes. Und dann hatten einige schon gemutmaßt, wird es vielleicht neue Musik geben. Bisher haben wir nichts weiteres Neues von ihnen gehört, was sehr schade ist. Das waren die Fohlen hier um 8.45 Uhr.
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0: Musik von Odessa, Line of Sight, um 8.54 Uhr, 6 vor 9 ist es. Einen schönen Dienstagmorgen wünschen wir euch.
1: So viele traurige Nachrichten haben uns letzte Woche erreicht. Kavinsky, der French House Meister aus Frankreich, ist verstorben. Nico Stojan, der Bar 25 Resident hier in Berlin, ist verstorben. Und dann auch noch obendrauf Glenn Hanse, der Frontmann von den Frames, der am 29. Juli bei einem Motorradunfall tödlich verunglückte, im Alter von 56 Jahren. Ja, und gestern gab es einen ziemlich krassen Event in seiner Heimatstadt Dublin in Irland. Es gab eine Trauerfeier. Er war aufgebahrt, das Ganze von der Familie veranlasst, und mehr als 11.000 Menschen haben ihn dort in der Kathedrale besucht, haben ihm die letzte Ehre erwiesen und über 5 Stunden lang quasi zur Beerdigung begleitet, die heute dann durchgeführt wird.
0: Ja, und da sieht man auch mal wieder, welchen Status dieser Mann nicht nur in Dublin, nicht nur in seiner Heimat hatte, sondern ich glaube, das ist eine Sache, die wirklich weltweit viel, viel Leute getroffen hat, und es ist ein unfassbar sympathischer, lieber Mensch gewesen, und heute nun also das letzte Geleit, seine Beerdigung, und wir erinnern nochmal an ihn mit einem Track, den er bei seinem Besuch oder einem seiner Besuche hier bei uns in den Studios selbst eingespielt hat. Glenn Hansard mit Time Will Be the Healer.
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0: Ja, auch wenn erstmal viel Zeit vergehen muss, bis wir von seinem Tod geheilt sind. Glenn Hansard hier mit Time Will Be The Healer. Eine unglaubliche Stimme, die uns über Jahre immer wieder das Leben mit all seinen Emotionen und Facetten besungen hat, ist von uns gegangen. Gestern gab es die offizielle Trauerfeier mit ihm aufgebahrt. Heute findet die Beerdigung statt um 13.30 Uhr in Dublin. Ist auch öffentlich und wird auch vor allen Dingen online übertragen für alle, die dem online beiwohnen wollen.
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2: Sollte die Wehrpflicht wieder eingeführt werden, bräuchte es für Verweigerer auch wieder einen Zivildienst. Die Bundesregierung lässt nach Medienberichten dazu aktuell Pläne ausarbeiten. Das Familienministerium hat in den vergangenen Monaten soziale Verbände und Organisationen befragt. Die meisten gaben an, dass sie grundsätzlich bereit wären, Wehrdienstverweigerern ein vielfältiges Angebot zu machen. Der Zivildienst war mit der Aussetzung der Wehrpflicht vor 15 Jahren abgeschafft worden. Der Widerstand in den Bundesländern gegen die geplante Abschaffung der Rente mit 63 wächst weiter. Mit dem Bremer Bürgermeister Bovenschulte und der saarländischen Ministerpräsidentin Rehlinger haben sich jetzt auch westdeutsche Regierungschefs gegen die Abschaffung ausgesprochen. Damit sind jetzt 7 der 16 Ministerpräsidenten gegen die Abschaffung. Unionsfraktionschef Frey ist aber klar dagegen, das Rentenpaket wieder aufzuschnüren. Er sieht keinen Verhandlungsspielraum. Welche Konsequenzen zieht die EU nach dem Massenansturm von Migranten auf die spanische Exklave Ceuta? Die EU-Innenminister kommen heute zu einer Sondersitzung zusammen. Es geht unter anderem um eine verstärkte Überwachung der Außengrenzen und spezielle Barrieren im Meer. Außerdem beraten die Innenminister, was gegen Falschinformationen in sozialen Medien getan werden kann. Solche Falschinformationen sollen ein Grund für den Ansturm auf Ceuta gewesen sein. Der neue Bundesverkehrsminister Bilger will die historisch niedrigen Pegelstände auf Flüssen zur Chefsache machen. Er lädt für übermorgen zu einer Fachkonferenz nach Bonn ein. Nach neuesten Berechnungen könnte der Pegel des Rheins an der wichtigen Engstelle Kaub zwischen Mainz und Koblenz am Freitag auf ein Tief von 18 Zentimetern fallen. Schiffe können teilweise nur noch ein Viertel der üblichen Ladung transportieren. Dadurch steigen die Transportkosten, was wiederum die Wirtschaft belastet. Gut eine Woche nach dem CSD-Anschlag untersuchen die Ermittler, ob der Attentäter per Telefon gesteuert wurde. Die Welt schreibt, dass in dem weißen Kleinbus ein zweites Handy des 21-Jährigen gefunden wurde. Es wird aktuell vom BKA ausgewertet. Außerdem zeigen die Bewegungsdaten des Kleinbusses, dass der Attentäter nicht direkt zum Tiergarten gefahren ist. Stattdessen fuhr er im Zickzackkurs, legte mehrere Stopps ein, um dann wieder stärker zu beschleunigen. Warum er so fuhr, ist noch unklar.
1: Und soweit das Neueste aus der Flux FM Nachrichtenredaktion.
3: Dankeschön, Sebastian. Wir haben zurzeit auf dem Thermometer in Berlin 24 Grad, 31 bis 33 gibt es heute maximal. Und es ist unglaublich schwül draußen, hohe Luftfeuchtigkeit momentan. Wir erwarten den Regen gegen Mittag etwa.
4: Ich habe gerade mal auf den Regenradar geschaut. Kommt jetzt gerade schon im Westen Brandenburgs an. Kommt denn hier vielleicht sogar gegen 10 schon bei uns in Berlin an?
3: Mhm. Das heißt also, wir sind dann eventuell auch ein bisschen eher durch als angekündigt.
4: Vielleicht so 14
3: Uhr. Ja. Ah, gut. Heißt insofern, eventuell gibt es heute ein trockenes Angus and Julia Stone Konzert hier bei uns auf der Dachterrasse. Wir drücken alle die Daumen. In den nächsten Tagen übrigens weiterhin warm, morgen nochmal heiß und auch nochmal ein bisschen feuchter. Ab Donnerstag dann trockener, aber auch ein bisschen kühler, also ein bisschen erfrischender.
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4: Damit ist es 5 Minuten nach 9 Uhr super früh mit Katja Berg.
3: Sascha Schlegel. Ab Donnerstag dann trockener, aber auch ein bisschen kühler, also ein bisschen erfrischender.
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4: Damit ist es 5 Minuten nach 9 Uhr super früh mit Katja Berg.
3: Sascha Schlegel.

0: Soft Love mit Fuck You Want It auf 100,6 Flux FM, 9.12 Uhr ist es.
1: Geboren vor fast 30 Jahren in Schöneberg, aufgewachsen in Moabit, ein echter Berliner und wir kennen ihn mittlerweile als Musiker besser Absilon. Der Mann, der vor allen Dingen durch A zum J über Twitter damals noch entdeckt wurde, ist mittlerweile bei Album Nummer 2 und wird über aktuelle Pläne und sowieso alles andere hier heute bei uns sprechen.
0: Genau, er kommt uns besuchen, wird dann bei Nadine Kreuzer in der Sendung sein und sicherlich auch die ein oder andere Geschichte aus seinem eigenen Leben erzählen können. Er ist ja Enkel türkischer Gastarbeiter und diese Sozialisation, die kann man auch wieder ganz, ganz stark in seinen Texten hören. Was er sonst noch so zu berichten hat, vielleicht ja auch einen kleinen Schwank aus seinem Medizinstudium von der Charité, das werden wir dann hören. Wann ist es soweit, Herr Schlegel, wann taucht er hier auf?
1: 13.30 Uhr ist Absilon dann bei uns hier im Interview.
0: Ja, und hier gibt es schon ein bisschen Musik von ihm. Baba.
2: Mein Baba hat einen starken Rücken, der schleppt viel mit sich rum bei Nacht. Ich wünschte, er wäre ein bisschen schwächer, dann hätt's ihn nicht kaputt gemacht. 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

0: Stupid Girl von Garbage hier auf 100,6 Flux FM, 9:08 und nee, stimmt gar nicht, 21.
1: So, wir wollen uns gleich mal anschauen, wie es denn um die Olympischen Spiele hier in Berlin steht. Denn Berlin ist ja gerade mittendrin in der Bewerbungsphase für die Auslegung der Olympischen Spiele 2036. Austragung, wie man so schön sagt. Ja, und wenn wir kurz mal zurückgehen in der Zeit, erinnern wir uns, es gab schon mal die Olympischen Spiele hier in Berlin 1936. Das war aber unter leider anderen Fahnen, mehr oder weniger. Wir werden uns das gleich nochmal genauer anschauen.
0: Genau, denn zu dieser Zeit, also in diesen Tagen, ja, vor genau 90 Jahren, gab es diese Olympischen Spiele und wir schauen uns gleich nochmal einen ganz besonderen Sportler an. Vorher gibt es aber Musik von Hugo Ödens oder auch von Ilgen Nur oder eben auch

0: Jugends mit Kopf hoch auf 100,6 Flux FM. Gab es auch als Album der Woche seine neue Platte und hat unsere Musikredaktion und vielleicht ja auch euch überzeugt.
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2: München, das Ruhrgebiet oder ja vielleicht sogar Berlin. Am 26. September entscheidet der Deutsch-Olympische Sportbund, mit welcher Stadt sich Deutschland für die Olympischen Sommerspiele 2036, 2040 und 2044 bewerben wird. Der Berliner Senat würde gern 100 Jahre nach den Spielen hier in Berlin 1936 zeigen, was für eine moderne, weltoffene Stadt Berlin mittlerweile geworden ist. Andere sehen dieses Jubiläum eher so ein bisschen problematisch.
0: Der Flux FM-Redakteur Matti Geier nimmt euch mit zu den ersten Olympischen Spielen in Berlin 1936. Genau heute vor 90 Jahren war Tag 4 der Spiele. Und jetzt geht's um einen Sportler, von dem ihr eventuell noch nichts gehört habt.
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4: Im Sommer 1936 strömen Hunderttausende zu den Olympischen Spielen nach Berlin und sind begeistert von einer freundlichen und weltoffenen Metropole. Das NS-Regime schmückt Straßen und Plätze, antisemitische Schilder verschwinden aus dem Stadtbild. Olympia wird zur großen Bühne für Adolf Hitler und seine Diktatur. Die Welt soll ein Land sehen, das Frieden und Harmonie ausstrahlt. Doch nur wenige Kilometer nördlich von Berlin entsteht zur selben Zeit eine ganz andere Welt. In Oranienburg roden Häftlinge ein Waldgebiet. Hier wächst das Konzentrationslager Sachsenhausen. Während im Olympiastadion Medaillen vergeben werden, errichten Gefangene Baracken, Wachtürme und Zäune. Eine Lebensgeschichte verbindet diese beiden Welten. Wojciech Dwogoszewski aus Krakau ist Journalist, Intellektueller und Spitzenruderer. Als Kapitän der polnischen Rudermannschaft gewinnt er auf der Regattastrecke in Grünau Olympiabronze. Die ZuschauerInnen feiern ihn. Doch nur wenige Jahre später verändert der Krieg alles. Dwogoszewski schließt sich dem polnischen Widerstand an. Die Gestapo verhaftet ihn. Er kommt nach Auschwitz und 1944 nach Sachsenhausen. In jenes Lager, das während der Olympischen Spiele entsteht. Der Mann, der einst als gefeierter Olympionik nach Berlin reist, wird zum Häftling desselben Systems, das sich der Welt damals als friedlich und modern verkauft. Dwogoszewski erlebt zwar die Befreiung des Lagers noch, doch die Haft hat ihn zu sehr geschwächt. Im Sommer 1945 stirbt er an Typhus und Erschöpfung. Seine Geschichte zeigt, wie nah Propaganda und Wirklichkeit 1936 beieinander liegen.
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2: 90 Jahre ist diese Geschichte jetzt her und wenn es nach dem Berliner Senat geht, werden zum 100. Jubiläum wieder SportlerInnen und Olympiastadion empfangen. Bisher bewarben sich außerdem auch eine Stadt in Indien, in Südafrika, Doha in Katar ist mit im Rennen, Istanbul, Santiago de Chile, während Kopenhagen, Rom und Budapest und auch Berlin noch in der Vorbereitungsphase stecken.
0: Ja, diesen Schnipsel könnt ihr natürlich online auch nochmal nachhören, genauso wie einen Berliner Schnipsel über Jesse Owens, der ja auch bei den Olympischen Spielen dabei war. Das ist eine etwas bekanntere Geschichte. Aber wenn ihr sagt, könnt ihr auch noch nicht, dann dort bitte reinhören. fluxfm.de und in unserer kostenlosen Flux Music App möglich.

0: Die Kells mit Ride und Group Love haben sie auch noch mit reingehängt. Between Us heißt die aktuelle Platte der Kanadier von den Kells. Sie ist im April rausgekommen. Es hat einige Leute sehr gefreut, dass die sich wieder zurückgemeldet haben.
1: Die nächste Band aus den USA, aus Minneapolis, Minnesota. Eine Band, die sich ganz passend She's Green nennt. Ja, grün ist die Farbe dieser Band. Wir werden uns mal an, ob auch die Musik grün ist. Metal hier von She's Green.

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0: Ja, wenn die Liebe fast einem Virus gleicht und sie sich auch derartig schnell verbreitet. Spread your love like a fever. Der Black Rebel Motorcycle Club voller Liebe hier auf Flux FM.
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2: Jetzt haben wir so viel schon von Jacotin gehört, aber irgendwie gibt es immer noch kein Album. Und von Seiten der Plattenfirma von Sony Entertainment oder Sony Music Entertainment ist man sich auch noch nicht sicher, ob man jetzt das Ganze, was wir jetzt bereits kennen, gesammelt als Platte nochmal rausbringt oder ob es dann eben doch einzelne Veröffentlichungen bleiben sollen und eine Platte erst demnächst entsteht. Ist jetzt aber erstmal an dieser Stelle Wumpe. Es gibt Neues von Jacotin, Shut You Down.

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2: Mit Sebastian Pasotti. Sollte die Wehrpflicht wieder eingeführt werden, bräuchte es für Verweigerer auch wieder einen Zivildienst. Die Bundesregierung lässt nach Medienberichten dazu aktuell Pläne ausarbeiten. Das Familienministerium hat in den vergangenen Monaten soziale Verbände und Organisationen befragt. Die meisten gaben an, dass sie grundsätzlich bereit wären, Wehrdienstverweigerern ein vielfältiges Angebot zu machen. Der Zivildienst war mit der Aussetzung der Wehrpflicht vor 15 Jahren abgeschafft worden. Der Widerstand in den Bundesländern gegen die geplante Abschaffung der Rente mit 63 wächst weiter. Mit dem Bremer Bürgermeister Bovenschulte und der saarländischen Ministerpräsidentin Rehlinger haben sich jetzt auch westdeutsche Regierungschefs gegen die Abschaffung ausgesprochen. Damit sind jetzt 7 der 16 Ministerpräsidenten gegen die Abschaffung. Unionsfraktionschef Frey ist aber klar dagegen, das Rentenpaket wieder aufzuschnüren. Er sieht keinen Verhandlungsspielraum. Welche Konsequenzen zieht die EU nach dem Massenansturm von Migranten auf die spanische Exklave Ceuta? Die EU-Innenminister kommen heute zu einer Sondersitzung zusammen. Es geht unter anderem um eine verstärkte Überwachung der Außengrenzen und spezielle Barrieren im Meer. Außerdem beraten die Innenminister, was gegen Falschinformationen in sozialen Medien getan werden kann. Solche Falschinformationen sollen ein Grund für den Ansturm auf Ceuta gewesen sein. Der neue Bundesverkehrsminister Bilger will die historisch niedrigen Pegelstände auf Flüssen zur Chefsache machen. Er lädt für übermorgen zu einer Fachkonferenz nach Bonn ein. Nach neuesten Berechnungen könnte der Pegel des Rheins an der wichtigen Engstelle Kaub zwischen Mainz und Koblenz am Freitag auf ein Tief von 18 Zentimetern fallen. Schiffe können teilweise nur noch ein Viertel der üblichen Ladung transportieren. Dadurch steigen die Transportkosten, was wiederum die Wirtschaft belastet. Gut eine Woche nach dem CSD-Anschlag untersuchen die Ermittler, ob der Attentäter per Telefon gesteuert wurde. Die Welt schreibt, dass in dem weißen Kleinbus ein zweites Handy des 21-Jährigen gefunden wurde. Es wird aktuell vom BKA ausgewertet. Außerdem zeigen die Bewegungsdaten des Kleinbusses, dass der Attentäter nicht direkt zum Tiergarten gefahren ist. Stattdessen fuhr er im Zickzackkurs, legte mehrere Stopps ein, um dann wieder stärker zu beschleunigen. Warum er so fuhr, ist noch unklar.
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4: Dankeschön. Der prophezeite Regen bzw. das Gewitter, was heute eigentlich eher für Mittag angekündigt war, ist jetzt aber schon so langsam hier in der Stadt angekommen. Ich glaube, es wird nur noch ein paar Minuten dauern, bis es auch hier in Kreuzberg regnet. Vielleicht ist das Ganze jetzt auch schon im Grunewald zugegen bzw. im Westen der Stadt. Es wird das Regen, Gewitter, was will ich sagen? Der Regen und das Gewitter wird wahrscheinlich so bis 12, 13 Uhr hier in der Stadt bleiben. Danach soll es sich dann auflockern und für den restlichen Tag soll es trocken bleiben. Bei 33 Grad wird also bei dieser hohen Luftfeuchtigkeit, die uns der Regen hinterlässt, auch richtig schön muckelig.
5: Das war jetzt so ein Wetter, wie ich es eigentlich normalerweise mache.
4: Ich bin ein bisschen, wo ich hängen geblieben bin,
5: bisschen
4: in meinem Kopf.
5: Irritiert jetzt gerade. Du bist ja sonst immer so ein souveräner Wetterpräsentator.
4: Ja, das stimmt. Aber es ist vielleicht diese aufgeladene Wetterstimmung da draußen, die mich so ein bisschen verwirrt.
5: Ja, und jetzt das i-Tüpfelchen. Dreh dich mal ganz langsam um und guck mal zum Fenster.
4: Es regnet schon.
5: Ja.
4: I knew it.
5: Ja.
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5: Ja, und damit nochmal einen schönen Morgen bzw. guten Rutsch in den Vormittag. Schliggi, da kriegt es mal einen Kaffee von mir. Den hat er seit 34 Jahren nicht mehr getrunken, aber heute ist der Tag, wo er einen braucht. Edna mit Come to Me gibt's zu Beginn dieser Stunde und euch allen, uns allen wünschen wir einen super Rutsch in den Dienstag. Am Mikrofon Katja Berg.
4: Sascha Schläge. Ich reagiere einfach sehr empfindlich auf meteorologische Veränderungen.
5: Ist ja sonst nie,

0: Ja, als Passagier kann man auch schon mal in der S-Bahn la la la la singen und am Ende diesen Klassiker rausbringen. Iggy Pop, der hier als Berliner, als Wahlberliner ja dann eben auch die öffentlichen Verkehrsmittel genutzt hat und daraufhin dieses Stück geschrieben hat. The Passenger um 13 Minuten nach 10.
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2: Morgen ist Wochenmitte, zumindest wenn man in der Zeitrechnung Montag bis Freitag lebt. Und zur Wochenmitte gibt es bei uns immer das Bergfest. Hier zu Füßen von Flux FM direkt an der Spree werden also wieder zwei Acts live aufspielen und ihr könnt für Ume dabei sein.
0: Drei Acts, liebe Frau Berg. Zwei Singer-SongwriterInnen. Brosi auf der einen Seite mit so lässigem Indie-Pop wird sie auf der Bühne stehen und auf der anderen Seite ist dann noch Fine, die dann so Bedroom-Pop, wie sie es bezeichnet, auf die Bühne bringt. Und dann gibt's obendrauf noch ja fast schon Rock-Legenden, die seit mehr als 20 Jahren mit Unterbrechung aktiv sind. Jupiter Jones hatten sich vor 5 Jahren wieder zusammengeschlossen und sind seitdem wieder auf Tour und werden jetzt am Mittwoch, das heißt morgen, für euch kostenlos bei uns unten im Fluxbau spielen. Also nachdem man sich so ein bisschen berieseln lässt von den beiden Damen, kommen dann die Jungs und holen die Teufelskralle raus.
2: Das klang jetzt ein bisschen...
0: Der berieselt eher so ein bisschen softer und dann wird es ein bisschen gitarrenlastiger.
2: Ja, gefühlig halt. Ne? Ja. Und dann gitarrenlastig, genau. Ihr dürft wie gesagt mit dabei sein für Ume. Die Türen gehen auf um 18 Uhr und es gibt natürlich auch wieder Leckerfutterei und auch Berliner Mildes Lager. Seid dabei oder seid ein faules Ei. Und das hier ist Musik von der Band.
3: Von der Gitarrenband.
2: Wie Herr Schlegel jetzt sagen würde. Älter als die Steine hören wir. Vielleicht auch morgen dann.
4: Ach,

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0: James Blake, der am Ende nochmal telefoniert. Wir wissen nicht mit wem, ob nun mit dem Tod oder mit der Liebe. Death of Love auf alle Fälle hieß und heißt sie immer noch, diese Single hier auf Flux FM. 10.24 Uhr.
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0: Haben wir das eigentlich gehört, dass ich noch die Pistazienkrümel von der Künstlerin gestern im Mund habe? Gestern hat uns eine Musikerin besucht und sie hat sehr, sehr leckere Kekse mitgebracht. Und ich dachte, die sind alle weg. Ich habe noch einen gefunden.
2: Was in der letzten Ecke in der Küche. Da sind auch so rote Sachen drauf. Ich frage mich, was ist das, so getrocknete Erdbeeren oder so?
0: Ja, aber innen drin ist so eine Pistazienschicht. Total crazy.
2: Gut, und danke dafür, dass wir jetzt alle Hunger haben.
0: Ja. Aber ich weiß nicht, irgendjemand muss ihn versteckt haben. Ja, es hängt ja auch noch irgendwas drin. Aber irgendjemand muss ihn versteckt haben, dass ich den jetzt noch gefunden habe in irgendeiner Ecke. Irgendjemand kommt heute ins Büro und wird sagen, wo ist eigentlich der Keks, den ich gestern versteckt habe?
2: Gut, kommen wir mal zu neuer Musik. Das, was da gerade draußen auf unsere Köpfe fällt, wird hier auch besungen von einer Norwegerin. Sie heißt eigentlich Dagny Norvoll Sandvik, nennt sich nach ihrem Vornamen Dagny. Und sie besingt den Rain.

0: Gotta love him, Bonobo, Simon Charles Green, der Mann, der nun auch wirklich schon seit gefühlt 1000 Jahren immer wieder fantastische Musik macht. Distance in Static heißt seine neue Platte, die am 11. September erscheinen wird. Kurz vorher wird er in Berlin aufschlagen, nämlich am 15.8. dann im Sonnenraum spielen, im Arena-Gelände. So ein bisschen ein Muss-Termin. Bonobo hier auf Flux FM und damit ist es 10.31 Uhr.
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2: Ja, er hat den Schneid eines Falkos, die Sonnenbrille eines Moneyboys und das Auftreten eines richtigen Wieners, Franz Laurenz Bibica. Ein Mann, der sich dem Rap verschrieben hat und vor allen Dingen diesen Jahr auch schon praktiziert hat mit großen Namen, wie zum Beispiel Bowser oder auch Icky Mel. Und ein Mann, der aber mit den Red Hot Chili Peppers, The Cure und den Smashing Pumpkins groß geworden ist. Und das ist vielleicht auch in seinem neuen Album zu hören. Wir stellen euch die neue Platte von Bibica als Album der Woche hier vor.
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4: Neues Album, neuer Sound und vor allem neuer Look. Auf Rock'n'Roll Star erbaut Bibica einen eigenen Mythos. Er spielt mit dem Rockstar-Narrativ, überzeichnet diesen und macht sich seine ganz eigene Version davon. Eine, die laut, exzessiv und glamourös ist, aber eben auch gekonnt ironisch mit Klischees spielt. Sich selbst versteht er ganz klar als Rockstar, im besten Sinne. Was ihn daran inspiriert, mit Konventionen brechen, abreißen und nicht immer allen gefallen wollen. Wovon er sich auf jeden Fall distanziert, misogynes Verhalten und Ausnutzen von Machtpositionen. Bibica entwirft sich ein neues Rockstar-Image, das Feminismus mitdenkt, statt Grenzüberschreitungen oder Übergriffe vor allem gegenüber jungen Fans zu romantisieren. Ein Gegenentwurf zum Klischee, das die Rockgeschichte lange geprägt hat und es leider immer noch tut.
5: Ich bin voll für Spaß, aber es ist halt irgendwie im Deutschpop auch so sehr junges Publikum und da geht's halt einfach nicht so. Und diese Grenze wird halt immer klarer und das ist auch perfekt, dass es so ist und dieses Bewusstsein dafür. Und ich finde, man kann aber Rock'n'Roll auf ganz anderen Ebenen halt voll ausleben. Im Sinne von eben gegen Genregrenzen anzukämpfen, ein bisschen drauf zu scheißen, im Sinne von locker bleiben. So, das ist für mich Rock'n'Roll.
4: Ein bisschen Sex, Drugs und Rock'n'Roll darf es trotzdem sein. Rock'n'Roll Star behandelt die Dinge, die das Celebrity-Leben ausmachen. Party, Drogen, Alkohol und den Kater danach. Vor allem über Spaßgetränke singt Franz Bibica gerne. Ob mit oder ohne Prozent. Mal hat er eine Schnapsidee, mal gibt es Whiskey on the Rocks und mal Soda Zitronen, um den eigenen Kater zu handeln.

0: ganz toll.
1: Musikalisch und visuell spielt Bibica immer wieder mit der klassischen Rock-Ästhetik, nur um sie im nächsten Moment ironisch zu brechen. Auch seine eigene Figur wird konsequent und selbstbewusst inszeniert. Wie schon bei früheren Alben zieht sich ein klares Konzept durch das gesamte Projekt. Diesmal glänzt die Persona Bibica in strahlendem Weiß. Weißer Sportwagen, weiße Lederjacke, weißer Privatjet. Alles aber stets mit ironischem Augenzwinkern, das den dekadenten Kitsch ad absurdum führt.

0: Cash Goals. Trotz aller Inszenierung steckt für Bibitzer mehr dahinter als bloße Fassade.
1: Es ist einfach nur so eine komprimierte Version vom ganzen Franz irgendwie. Also es ist so, wenn so meine ganze Persönlichkeit zu 100% ist, dann ist halt so 20% komprimiert dann Bibitzer. Aber es ist nicht so, dass ich irgendwie in eine andere Rolle schlüpfe. Ich habe nicht so das Gefühl, dass ich so hin und her schlüpfen muss. Es ist einfach eher so, ich stehe auf der Bühne, dann gehe ich halt heim und chill. Aber es ist nicht so, dass ich irgendwie aktiv da einen Schalter umlege.
0: Der selbst kreierte Rockstar-Mythos steht Bibitzer jedenfalls wie angegossen. Und lange wird er ihn wohl nicht ruhen lassen. Die nächste Platte soll jetzt schon in den Startlöchern stehen.
2: Fleißig, fleißig. Bibitzas neues Album jetzt draußen. Und ihr könnt diesen Beitrag und auch weitere Beiträge nachhören auf luxfm.de. Und wir hören rein in Rock'n'Roll Star und spielen euch den Titeltrack auf luxfm.de.

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0: Die Künstlerin Brockhoff, Lina Brockhoff heißt sie mit bürgerlichem Namen, kommt aus Hamburg und hat ja mittlerweile hier die Indie-Rock-Szene vor allen Dingen mit diesen schönen Klängen erobert. Gerade war sie hier für euch auf dem Plattenteller mit Blue Star.
1: So, Schlegi, hier draußen bei uns im Studio, im Großraumstudio, ist schon hektisches Treiben. Seit heute Morgen um 9 wird schon geräumt, es wird das Studio, das Büro nochmal komplett umgestaltet, das Sofa muss raus, die Palme wird schon wieder zittern, weil sie weiß, heute Abend stehe ich wieder an einem anderen Platz.
0: Genau das wird sie sagen.
1: Ja, und wir bereiten alles vor für einen großen Auftritt, nämlich unsere Flux on Top Session mit Julia und Angus Stone. Und heute Abend um 17 Uhr wird es also losgehen. Ihr könnt mit dabei sein, wenn ihr unsere Gästenlistenplätze abgegriffen habt. Wir werden das Ganze wohl, wie es aussieht, drinnen gestalten, denn es sind immer wieder ein paar Regenschauer angesagt. Heißt also, es wird auch warm. Wenn ihr könnt, bringt euch so einen kleinen Fächer mit. Könnte eine etwas hitzige Angelegenheit werden, aber es wird ganz, ganz toll. Wir sind sehr aufgeregt. In ein paar wenigen Stunden werden die beiden dann hier auch aufkreuzen und so einen ersten Soundcheck machen und um 17 Uhr wird das Ganze dann auch im Radio übertragen.
0: Ja, und wenn ihr nicht hier in unserer Studiosauna mit dabei sein wollt, dann könnt ihr das Ganze auch schön in eurer klimatisierten Wohnung euch anhören. Genau. Ab 17 Uhr werden wir das Ganze natürlich auch auf 100,6 Flux FM übertragen.

0: Schwere Gitarren, ein stampfender Rhythmus und Wüstenstaub in der Nase. Ja, so klingen die Arctic Monkeys mittlerweile hier mit ihrem Stück Do I Wanna Know.
1: So, Schlegi, bevor du jetzt aber wegen des Wüstenstaubs in der Nase gleich wieder so einen allergischen Anfall bekommst, machen wir schnell Schluss. Denn man weiß, wenn der Schlegi anfängt zu niesen, dann hört er nie wieder auf.
0: Denisa kommt.
1: Ja, da kommt er schon 17 Mal. So, tschüss, bis morgen. Viel Spaß jetzt mit Nadine Kreuzer. Das war der erste von 17. Kitsch Cream.

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3: Mit Elke Martens. Die Bundesregierung bereitet die Grundlagen vor für einen neuen Zivildienst. Das sagte Unionsfraktionschef Frei am Morgen bei NTV.
4: Also jedenfalls bereitet man sich in der Bundesregierung auf Eventualitäten vor. Und für den Fall, dass es zu einer Wiedereinführung einer Wehrpflicht käme, müsste es ja auch einen entsprechenden Ersatzdienst geben. Und dass sich das Bundesfamilienministerium mit allen Eventualitäten darauf vorbereitet und auf unterschiedliche Situationen und Szenarien vorbereitet, ist, glaube ich, sehr klug und richtig.
3: Die Pläne für einen möglichen neuen Zivildienst sollen nach der Sommerpause offiziell vorgestellt werden. In Sachen Wehrpflicht gäbe es aktuell aber keinen neuen Erkenntnisstand, so Frei weiter. Der Bremer CDU-Landesvorsitzende Strohmann hat CDU-Bundesparteichef Merz scharf für seinen Umgang mit den ostdeutschen Landesverbänden kritisiert. Unter Merz fühle sich die CDU manchmal an wie eine Partei vor der Wende, sagte er dem Fokus. Der Kanzler führe die Partei mit der Brille eines Sauerländers und sei in der alten Bundesrepublik verhaftet. Strohmann war schon bei den Querelen zur Umbildung der Bundesregierung als scharfer Merz-Kritiker aufgefallen. Nach dem Ansturm zehntausender Migranten auf die spanische Exklave Ceuta beraten heute die EU-Innenminister in einer Videokonferenz über die Konsequenzen. Dabei soll es vor allem darum gehen, wie die EU ihre Außengrenzen künftig besser schützen kann. 22 der 27 Mitgliedsländer, darunter auch Deutschland, hatten die außerordentliche Sitzung gefordert und außerdem Spaniens Migrationspolitik kritisiert. In der Diskussion sind eine verstärkte Überwachung, ein Frühwarnsystem oder spezielle Barrieren im Meer. Vergangene Woche waren innerhalb weniger Stunden tausende Migranten von Marokko aus in die spanische Exklave in Nordafrika gekommen. Mittlerweile sind die meisten zurückgekehrt. Mindestens 72 Menschen starben. Für die Berlin-Wahl im Herbst gibt es ab heute einen Sozialomat. Die Diakonie hat ihn online gestellt. Dort können Wählerinnen und Wähler vergleichen, wie die Parteien zu Themen wie Wohnen, Pflege, Gesundheit, Armut und Integration stehen. Angefragt wurden alle 17 Parteien, die im September antreten. 12 davon haben geantwortet. Soweit das Neueste aus der Flux FM Nachrichtenredaktion. Das Wetter. Heute ziehen vereinzelt kräftige Schauer und Gewitter durch. Bei maximal 33 Grad in Berlin und bis 37 Grad im Süden Brandenburgs. Lokal ist eine Unwettergefahr durch Starkregen, Hagel und Sturmböen nicht ausgeschlossen. In vielen Bereichen bleibt es aber trocken und schwül. Zwischendurch lässt sich auch mal die Sonne blicken. Nachts dann kühlt es leicht ab auf 23 bis 20 Grad.
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6: Hallo, guten Tag Berlin!
7: Herzlich willkommen, ihr Lieben, um kurz nach 11 an diesem sommerlichen Tag, der zurzeit noch etwas bedeckt, schwül daherkommt mit dem ein oder anderen Regentropfen. Ich hoffe, bislang alles bei euch gut gelaufen soweit und wir können hier ein paar Stündchen zusammen verbringen, gute Musik hören und einfach mal den Tag anrollen lassen. Ich bin Nadine Kreuzer, bis um 2 Uhr für euch am Mikrofon.
8: Ist

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2: Ein großes Highlight für uns und hoffentlich auch für euch heute hier bei 100,6 Flux FM. Das australische Geschwisterpaar Angus und Julia Stone kommt zu Besuch. Sie spielen bei uns im fünften Stock hier direkt mitten in der Redaktion. Alles ist hier gerade so technikmäßig schon am Aufbau und da merkt man schon, die Spannung knistert in der Luft, denn sie werden dann nachher kommen und ihr neue Songs spielen von ihrer aktuellen Platte Karaoke Bar. Das Publikum, das exklusive Tickets ergattert hat, kann auch vor Ort Fragen stellen. Natürlich werden sie interviewt von uns und wir wollen neue Songs hören. Und die allerletzten Tickets, um Angus und Julia Stone live zu erleben bei uns im Radio, die gibt's jetzt hier bei mir. Wie wär's mit einem Anruf? 030 2000 9000. Ihr und eine Begleitperson eurer Wahl schicken wir gerne dahin, beziehungsweise laden euch ein. Denn

0: Heute ist das Konzert. Kommt gerne zu uns dann in die Fuhlstraße 5. Um 17 Uhr steigt das Ganze und wird live übertragen. 030 2000 9000. Wenn ihr hier noch exklusiv auf die Gästeliste hüpfen möchtet für Angus und Julius Stone, dann ruft jetzt aha.
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4: Korrekt, ihr fällt mal jetzt ab.
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1: Fetter Hund, Fat Dog, nennt sich eine siebenköpfige Band aus dem Süden von London. Selber beschreiben sie ihren Sound als Elektropunk, Artpop, Rock'n'Roll, Space, Country, Triumph. Ein interessanter Mix, der gehört werden muss. Neu auf unserer Playliste, Fat Dog, jetzt mit Cancel Me.

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2: Musik genießen und gleichzeitig etwas Gutes tun. Das Festival jenseits von Millionen macht das möglich. Mehr als 10 Bands treten diesen Freitag und Samstag auf, darunter Kapatult und Grenzkontrolle, die ihr vielleicht schon aus dem Flux FM Programm kennt. Aber nicht nur das Line-Up ist cool, auch die Location ist sehr besonders. Friedland in der Niederlausitz. Das gesamte 3000 Seelenörtchen verwandelt sich laut Milena Möller vom Orga-Team in ein großes Festivalgelände.
3: Es gibt eine Burg mit einem Burghof, da findet unsere Hauptbühne statt. Es gibt einen Marktplatz mit einer kleinen Kirche, da machen wir eher Akustikkonzerte. Auf dem lokalen Spielplatz ist unsere Wortbühne und wir bauen quasi eine Pferdekoppel zum Zeltplatz um.
2: Wenn ein kleiner Ort wie Friedland sich in ein Festival-Wunderland verwandelt, geht das natürlich nicht ohne die Anwohnerinnen und Anwohner. Da müssen die natürlich in die Festivalplanung einbezogen werden. Und mehr noch, sie sind sogar Teil davon.
3: Ohne viel Unterstützung von den Anwohnenden wäre das Festival so gar nicht möglich. Wir gucken generell drauf, dass wir auch alle unsere DienstleisterInnen aus der Region beziehen und auch Nachbarinnen vor Ort sind damit am Unterstützen, sei es irgendwie Rasenmähen für den Zeltplatz oder auch irgendwie eine Schicht übernehmen an der Bar am Wochenende selbst. Das freut uns total, dass wir da auch so diesen Rückhalt aus dem Ort haben und deswegen fühlen wir uns dort auch so wohl.
2: Auch besonders, das Jenseits von Millionen wird zu 100% ehrenamtlich von den Mitgliedern des Vereins Anderes Festival e.V. organisiert. In fast 20 Jahren Festivalgeschichte haben sich zwar ein paar Dinge verändert, aber die Idee ist immer geblieben.
3: Wir sind immer noch mit der Mission dabei, nicht nur ein Musikfestival anzubieten und so ein niedrigschwelliges Kulturangebot quasi im ländlichen Raum Brandenburgs zu schaffen, sondern eben auch gleichzeitig haben wir diesen Benefizcharakter. Das heißt, jedes Jahr geht 5 € des Ticketpreises und alles, was nach Ende der Kosten übrig bleibt, an ein lokales Kinder- und Jugendhilfsprojekt. Das ist dieses Jahr der Boomerang e.V. in Beeskow, die ganz tolle Angebote für von Armut betroffene Familien in und um Beeskow machen.
2: Tolle Musik, eine zauberhafte Location und die Chance, per Festivalbesuch etwas für den guten Zweck zu machen. Das klingt wunderbar. 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Wir hören jetzt eine Band, die auftreten wird, nämlich Kapatult mit Ein halber Cappuccino.

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Caillou Cars mit High School Lover am Dienstag Vormittag bei 100,6 Flux FM. Unser großes Konzert-Highlight in dieser Woche, Angus and Julia Stone live on top. Ein Flux on top heißt ja eigentlich bei uns immer Dachterrasse, aber ne, guck mal raus. Ja, ne, ist klar. Deswegen haben wir uns gedacht, machen wir es einfach drin. Hier oben im 5. Stock mitten in der Redaktion. Sieht gerade noch ein bisschen so aus, als würden wir umziehen, aber wir machen daraus natürlich ein 5-Sterne-Deluxe-Konzert-Venue der Extraklasse. Und Glückwunsch an all diejenigen, die exklusive Tickets hier abgestaubt haben, um dem live und in Farbe beizuwohnen. Aber wie gesagt, wir übertragen das auch natürlich um 17 Uhr durch eure Boxen. Das ist Gracie Abrams. Hit the wall.

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aus Neuseeland, Aldous Harding, zusammen mit H. Hawkline, Venus in the Zinnia auf Flux FM. Warum Moll, wenn man auch Dur haben kann? Die Liga der gewöhnlichen Gentlemen hat ja der Tristesse den Kampf angesagt mit ihrem Song Ein Dienstag in Dur. Und den geben wir uns jetzt. Es ist ja schließlich

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1: Um 12. Mit Elke Martens. Sollte die Wehrpflicht wieder eingeführt werden, wird auch der Zivildienst wiederkommen. Das sagte der neue Unionsfraktionschef Thorsten Frei am Morgen bei NTV. Akut sei das aber nicht.
2: Nein, da gibt es keine neue Diskussion und auch keinen neuen Diskussionsstand. Aber nichtsdestotrotz muss sich eine Bundesregierung natürlich auf unterschiedliche Eventualitäten vorbereiten. Und für den Fall der Fälle kann man ja nie ausschließen, dass Entscheidungen schnell getroffen werden müssten. Dann müssen auch die sich daraus ergebenden Konsequenzen klar sein.
1: Das Familienministerium hat bei großen Verbänden und Organisationen angefragt, ob sie im Fall des Falles Zivildienstleistende beschäftigen könnten. Der Innenausschuss des Bundestags befasst sich heute Nachmittag mit dem Anschlag beim Christopher Street Day in Berlin. An der Videoschalte nehmen auch Vertreterinnen und Vertreter von Sicherheitsbehörden und Bundesinnenminister Dobrindt teil. Er soll den Innenausschuss über den Stand der Ermittlungen informieren. Außerdem soll es um Konsequenzen aus dem Anschlag gehen. Der mutmaßliche Täter war als Gefährder eingestuft, befand sich aber auf freiem Fuß. Er war am Rande der Demo mit einem Transporter in eine Menschenmenge gefahren. Eine Frau starb. Der Waldbrand in den Niederlanden, unweit der Grenze zu Nordrhein-Westfalen, ist weiter nicht unter Kontrolle. Die Flammen in einem Naturschutzgebiet in der Nähe von Ostrum hätten sich in der Nacht weiter ausgebreitet, halten die Behörden der Provinz Limburg mit. Ein Campingplatz wurde geräumt, der Zugverkehr in dem Gebiet eingestellt. Bis gestern Abend hatte der Brand eine Fläche von 21 Hektar zerstört. Mittlerweile seien 100 Hektar betroffen, heißt es. Und 300 Einsatzkräfte waren in der Nacht im Einsatz. Heute soll noch einmal Löschhubschrauber zum Einsatz kommen. Brandenburgs Umweltministerin Mittelstädt will den strengen Schutz für Biber lockern. In Brandenburg leben rund 4000 Biber. Sie richten immer wieder Schäden an Deichen, Straßen oder Gewässern an. Abschüsse sind bisher aber nur in Ausnahmefällen möglich, da Biber streng geschützt sind. Für lockere Regeln müssten Bund und EU mitziehen. Soweit das Neueste aus der Flux FM Nachrichtenredaktion. Das Wetter. Heute ziehen vereinzelt kräftige Schauer und Gewitter durch. Bei maximal 33 Grad in Berlin und bis 37 Grad im Süden Brandenburgs. Lokal ist eine Unwettergefahr durch Starkregen, Hagel und Sturmböen nicht ausgeschlossen. In vielen Bereichen bleibt es aber trocken und schwül. Zwischendurch lässt sich auch mal die Sonne blicken. Nachts dann kühlt es leicht ab auf 23 bis 20 Grad.
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4: Mahlzeit in die Runde, na die Kreuzer am Mikrofon.

0: George Ezra mit Budapest an einem verregneten Dienstag. 12:08, die Frisur sitzt. Matthias Weck ist im Studio angekommen. Guten Tag, Herr Weck.
1: Ja, stimmt. Budapest, regnerisch, ne? Und 12 Grad. Ich komme gerade aus Ibiza, da ist es ein bisschen heiß und trocken, aber meine Frisur sitzt, ne? Du sagst es.
0: Der Postbote, mit dem ich mir eben den Aufzug geteilt habe, der hier 2 Stockwerke drunter was gebracht hat, der sagt, ey, meine Mutter ist in Budapest zu Hause, da haben wir 42 Grad. Da kann man gar nicht rausgehen.
1: Wow.
0: Ja, krass.
1: Ha. Ob sie jetzt in Buda oder in Pest wohnt, ist noch die Frage, ne? Also oben oder unten oder links oder rechts.
0: Das werden wir heute nicht mehr klären können, aber wir möchten euch herzlich einladen und zwar diesen Freitag. Da wird nämlich eine Party gefeiert und deswegen ist der Matti auch im Studio. 15 Jahre Club Sandwich, das ist die Kultsendung hier auf Lux FM für den elektronischen Sound und Matti hat das Ding im Grunde aus der Taufe gehoben. Du bist ja schon immer im elektronischen Urschleim unterwegs gewesen, oder Matti?
1: Ja, also ich meine, klar, also ich habe viele Musikstile. Ich habe auch Bossa Nova und Reggae mag ich auch. Aber das tut jetzt gerade nichts zur Sache. Nein, klar. Ich meine, ich hatte den Fokus schon immer so ein bisschen auf elektronischer Musik und habe dann hier bei Flux FM oder wie der Sender damals so hieß, noch angefangen.
0: Motor FM, ja. Genau, so hießen wir da ganz früh.
1: Und da wollte ich eigentlich so eine Elektrosendung machen. Da steht aber jemand vor mir, jemand Großes, Böses und sagt so, es wird niemals eine Spezialsendung geben.
0: Ah, oh, geil, so ein Motivator.
1: Ja, genau. Und ich war echt ein bisschen traurig. Und ja, jetzt stehe ich hier, feiere 15 Jahre Club Sandwich und ich finde, alle Leute sollen wirklich, auch wenn sie eine schräge Musikrichtung mögen und abfeiern, immer sich selber treu bleiben und an sich auf jeden Fall glauben.
0: Toll. Und das ist jetzt, wie gesagt, 15 Jahre her und das soll gefeiert werden mit einer großen Party im Fluxbau. Und ihr seid herzlich eingeladen. 20 Uhr geht das Ganze los. Und Club Sandwich, wann läuft das eigentlich, falls jemand gerade dazu stößt? Wann läuft das eigentlich im Programm immer?
1: Immer freitags und Samstag ab 21 Uhr bis Mitternacht.
0: Sehr schön.
1: Kommt jetzt noch irgendwie so ein bisschen was Feierliches oder so? Kommt jetzt noch so ein Party-Time, Jing,
0: Zuckerwing? Dafür bist du ja eigentlich zuständig.
1: Und, ja, ich merke schon, ich brauche was.
0: Und es fehlt was. Der Matti kann eigentlich auch nicht aus der Torte springen, denn er müsste die Torte serviert bekommen, denn du hast auch noch einen runden Geburtstag.
1: Ja, genau. Ich werd 30.
0: Ja, du bist 30. Das finde ich toll. Das finde ich toll. Ich möchte auch irgendwann mal 30 werden.
1: Ja, bestimmt.
0: Und du feierst dann also sozusagen doppelt gemoppelt 15 Jahre Club Sandwich und auch noch Party von Matthias. Und er hat ganz viele tolle Kolleginnen und Kollegen natürlich eingeladen. Ihr seid herzlich eingeladen. Befreundete DJs kommen vorbei. Unter anderem
1: Ece Ekren aus Istanbul, wohnt aber schon lange in Berlin. Ist Querflötenspielerin, hat aber, glaube ich, einen Hochschulabschluss in Computerwissenschaften, ist aber auch gerne mal im Sisyphos oder im KitKat unterwegs und legt dort auf, versprüht auf jeden Fall gute Laune, macht tolle Sets, freue ich mich total drüber. Und dann gibt es natürlich unseren Hausexperten Jack Tennis, Ibiza-approved, kann ich bezeugen, also hat er auf jeden Fall den Club zum Bewegen.

0: gebracht und hat früher auch gerne mal im Rio aufgelegt, vielleicht erinnert sich der eine oder andere noch daran, also ein weites Feld, was er bespielen kann, von Posh bis Underground. Und dann habe ich noch einen Live-Act dabei, nämlich Leon Blaine, der hat sich früher Norqui genannt, jetzt hat er sich umbenannt, macht so introvertierte Clubmusik, also tanzbar auf jeden Fall, ist Italiener und sieht gut aus und kann gut singen und das ist bestimmt schon ein Argument, sich hier auf jeden Fall am Freitagabend einzufühlen auf die wunderbare 15 Jahre Club Sandwich Party.
1: Um 20 Uhr geht's los bei uns im Flugsbau, Fuhlstraße 5, direkt an der Spree. Einfach am Schlesi raushüpfen und rüberlaufen oder wie auch immer ihr gerne anreisen möchtet mit der Stretch-Limo, was weiß ich.
0: Ja, mit so einem Stand-Up-Paddle.
1: Ja, zum Beispiel. Alles ist möglich. Ich lese gerade hier auf unserer Seite Tickets im Vorverkauf für 5 Euro. Das ist ja ein Schnapper. Oder einfach mal versuchen, hier Gästelistenplätze abzustauben. Das kann man zum einen über fluxfm.de machen oder...
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0: 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So einen schönen Opener mit so, wow, mit Teppich und so ein bisschen Flitterglitter. Also jetzt sind wir wieder bei euch und ihr könnt gerne auf die Gäste... Oh, jetzt guckst du aber ganz bedröppelt. Okay, ich mach weiter. Ihr könnt gerne anrufen 030 2000 9000 und entweder gehe ich oder Nadine Kreuzer ans Telefon und dann feiern wir alles schön gemeinsam. Kommst du eigentlich auch?
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0: Der dich schön, ist toll, oder?
1: Ey,
0: oh, ich liebe den. Ich könnte ihn jeden Tag 15 Mal hören.
1: Matti, der läuft nur noch bis Freitag und dann ist Schluss. Auf jeden Fall wird feinste elektronische Musik gespielt bei deiner Party. Und wir hören jetzt auch was Danziges. Und zwar von einer Ikone, die wieder zugeschlagen hat. Madonna mit Danceteria.

0: dass wir das mal sagen dürfen.
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0: Double Take von Droff.
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0: Very new auf dem Plattenteller bei 100,6 Flux FM ist eine siebenköpfige Band aus Oslo. Dort sind sie in der pulsierenden Musikszene unterwegs und toben sich schon seit einiger Zeit aus. Was machen die so? Soul, klassische Grooves und Harmonien der 60er und 70er Jahre gefallen ihnen sehr gut, kommen auch ordentlich Bläser zum Einsatz und wir haben einen Song für euch auf die Playliste gepackt. Sunbird nennen sie sich. Und das ist das Stück Is This What Love Is?

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1: Berlin, München oder das Ruhrgebiet. Am 26. September entscheidet der Deutsche Olympische Sportbund, mit welcher Stadt sich Deutschland für die Olympischen Sommerspiele 2036, 40 und 44 bewerben wird. Der Berliner Senat würde gerne 100 Jahre nach den Spielen von 1936 zeigen, was für eine moderne, weltoffene Stadt Berlin ist. Andere sehen dieses Jubiläum eher problematisch. Flux FM-Redakteur Matti Geier nimmt euch jetzt mit zu den ersten Olympischen Spielen in Berlin 1936. Genau heute vor 90 Jahren war Tag 4 der Spiele und hier geht's jetzt um einen Sportler, von dem ihr bestimmt noch nichts gehört.
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3: Im Sommer 1936 strömen Hunderttausende zu den Olympischen Spielen nach Berlin und sind begeistert von einer freundlichen und weltoffenen Metropole. Das NS-Regime schmückt Straßen und Plätze, antisemitische Schilder verschwinden aus dem Stadtbild. Olympia wird zur großen Bühne für Adolf Hitler und seine Diktatur. Die Welt soll ein Land sehen, das Frieden und Harmonie ausstrahlt. Doch nur wenige Kilometer nördlich von Berlin entsteht zur selben Zeit eine ganz andere Welt. In Oranienburg roden Häftlinge ein Waldgebiet. Hier wächst das Konzentrationslager Sachsenhausen. Während im Olympiastadion Medaillen vergeben werden, errichten Gefangene Baracken, Wachtürme und Zäune. Eine Lebensgeschichte verbindet diese beiden Welten. Wojciech Dwogoszewski aus Krakau ist Journalist, Intellektueller und Spitzenruderer. Als Kapitän der polnischen Rudermannschaft gewinnt er auf der Regattastrecke in Grünau Olympiabronze. Die ZuschauerInnen feiern ihn. Doch nur wenige Jahre später verändert der Krieg alles. Dwogoszewski schließt sich dem polnischen Widerstand an. Die Gestapo verhaftet ihn. Er kommt nach Auschwitz und 1944 nach Sachsenhausen. In jenes Lager, das während der Olympischen Spiele entsteht. Der Mann, der einst als gefeierter Olympionik nach Berlin reist, wird zum Häftling desselben Systems, das sich der Welt damals als friedlich und modern verkauft. Dwogoszewski erlebt zwar die Befreiung des Lagers noch, doch die Haft hat ihn zu sehr geschwächt. Im Sommer 1945 stirbt er an Typhus und Erschöpfung. Seine Geschichte zeigt, wie nah Propaganda und Wirklichkeit 1936 beieinander liegen.
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1: 90 Jahre ist es jetzt her und wenn es nach dem Berliner Senat geht, werden zum 100. Jubiläum wieder Sportlerinnen und Sportler ins Olympiastadion einmarschieren. Bisher bewerben sich außerdem Ahmedabad in Indien, Kapstadt in Südafrika, Doha in Katar, Istanbul ist dabei und auch Santiago de Chile, während Kopenhagen, Rom und Budapest wie auch Berlin noch in der Vorbereitungsphase stecken. Wer jetzt sagt, macht doch auch mal einen Berliner Schnipsel über Jesse Owens, haben wir schon. Findet ihr wie alle Schnipsel auf fluxfm.de und in unserer kostenlosen Flux Music App.

Blanche mit Milkshakes auf Flux FM. Aus L.A. kommt ein Trio, das bislang für viele andere Musik geschrieben hat, unter anderem Pharrell, Weezer oder SZA. Jetzt sind sie am Drücker, machen eine Mischung aus Indie-Punk, Alternative-Pop. Ein Song heißt Small Talk und läuft jetzt bei Flux FM. Ill Peach.

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Death Cab for Cutie mit Soul Meets Body. Hier ist Flux FM. Hallo zusammen. Eine amerikanische Künstlerin, die ganz oft bei so Jahresbestenlisten auftaucht und ihr Debüt damals gefeiert hat beim Coachella Festival, ist Sabrina Teitelbaum. Blondshell heißt sie auf der Bühne und hat einen ersten musikalischen Vorgeschmack auf ein kommendes Studioalbum hier rausposaunt. Wir haben uns das gerne geschnappt und spielt seit einiger Zeit Heart Has to Work So Hard.

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1: Um eins. Mit Elke Martens. Die Bundesregierung bereitet die Grundlagen vor für einen neuen Zivildienst. Das sagte Unionsfraktionschef Frei am Morgen bei NTV.
2: Also jedenfalls bereitet man sich in der Bundesregierung auf Eventualitäten vor. Und für den Fall, dass es zu einer Wiedereinführung einer Wehrpflicht käme, müsste es ja auch einen entsprechenden Ersatzdienst geben. Und dass sich das Bundesfamilienministerium mit allen Eventualitäten darauf vorbereitet und auf unterschiedliche Situationen und Szenarien vorbereitet, ist, glaube ich, sehr klug und richtig.
1: Die Pläne für einen möglichen neuen Zivildienst sollen nach der Sommerpause offiziell vorgestellt werden. In Sachen Wehrpflicht gäbe es aktuell aber keinen neuen Erkenntnisstand, so Frei weiter. Nach dem Ansturm zehntausender Migranten auf die spanische Exklave Ceuta beraten heute die EU-Innenminister in einer Videokonferenz über die Konsequenzen. Dabei soll es vor allem darum gehen, wie die EU ihre Außengrenzen künftig besser schützen kann. 22 der 27 Mitgliedsländer, darunter auch Deutschland, hatten die außerordentliche Sitzung gefordert und außerdem Spaniens Migrationspolitik kritisiert. In der Diskussion sind eine verstärkte Überwachung, ein Frühwarnsystem oder spezielle Barrieren im Meer. Vergangene Woche waren innerhalb weniger Stunden tausende Migranten von Marokko aus in die spanische Exklave in Nordafrika gekommen. Mittlerweile sind die meisten zurückgekehrt. Mindestens 72 Menschen starben. Bei anhaltender Hitze und Trockenheit hat das Niedrigwasser am Rhein an einigen Orten neue Tiefststände erreicht. Am Pegel Kaub wurden nur noch 24 Zentimeter gemessen, womit der bisher niedrigste bekannte Wasserstand um einen Zentimeter unterschritten wurde. Auch in Köln und Duisburg lagen die Rheinpegel auf neuen Tiefstmarken. Das Niedrigwasser des Rheins führt laut Bundeskartellamt auch zu regionalen Preisunterschieden beim Sprit. Generell gilt, je weiter nördlich, desto teurer ist das Tanken. Für die Berlin-Wahl im Herbst gibt es ab heute einen Sozialomat. Die Diakonie hat ihn online gestellt. Dort können Wählerinnen und Wähler vergleichen, wie die Parteien zu Themen wie Wohnen, Pflege, Gesundheit, Armut und Integration stehen. Angefragt wurden alle 17 Parteien, die im September antreten. 12 davon haben geantwortet. Soweit das Neueste aus der Flux FM Nachrichtenredaktion. Das Wetter. Heute ziehen vereinzelt kräftige Schauer und Gewitter durch. Bei maximal 33 Grad in Berlin und bis 37 Grad im Süden Brandenburgs. Lokal ist eine Unwettergefahr durch Starkregen, Hagel und Sturmböen nicht ausgeschlossen. In vielen Bereichen bleibt es aber trocken und schwül. Zwischendurch lässt sich auch mal die Sonne blicken. Nachts dann kühlt es leicht ab auf 23 bis 20 Grad.
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4: Einen wunderschönen Dienstag wünscht Nadine Kreuzer.

Efeu mit Diskothek auf 100,6 Flux FM am Dienstag. Ein herzliches Willkommen nochmal, werte Damen und Herren. Wir haben jetzt hier für euch eine Band, die heißt Day We Ran, sind zu viert, drei Brüder und ein enger Kumpel, die musizieren seit längerer Zeit zusammen und ihre Musik hört sich so an wie, ach ja, weiß ich auch nicht, wie soll man das beschreiben? So wie ein Sonnenuntergang, so wie eine sich langsam verabschiedende Sonne nach einem schönen langen Tag am Meer und so ein bisschen Surfrock, Indie-Rock mit angenehmen Gitarren und ja, macht einfach gute Laune und lässt einen vielleicht auch bei einem recht versemmelt schwül regnerischen Tag nochmal in andere Gefilde gedanklich eintauchen. Day We Ran spielen am 25. September im Privatclub. Flux FM präsentiert und wir setzen euch auf die Gästeliste, wenn ihr mögt. Versucht mal euer Glück über fluxfm.de oder unsere Flux Music App. So, jetzt spiele ich auch einen Song von denen, natürlich. Foaming von Day We Ran. 25. September, Privatclub.

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1: Wir spielen für euch jetzt die Rizzle Kicks, ein Duo aus Brighton. Britischer Hip-Hop, Pop, Rap, die wurden damals bekannt und berühmt für ihre lässigen Raps und auch die unkonventionellen Instrumente, die sie benutzt haben. Mariachi-Bläser, Geigenzupfen. Und dann haben sie erstmal 10 Jahre nichts gemacht und sind im vorletzten Jahr wieder auf der Bildfläche erschienen. Es gibt einen neuen Song von den Rizzle Kicks. Hier ist Living the Dream. 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

0: Bridgers mit Lost Boys.
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0: Ich habe jetzt einen Künstler für euch hier im Interview, der kommt aus Berlin. Moabit ist Rapper und er verbindet persönliche Geschichten und Gesellschaftskritik sehr gekonnt. Man könnte was sagen, kaum wie ein anderer. Apsilon, sein Name. Die zweite Platte ist fertig, Glanz Null. Und die stellt er vor und wir wollen ein bisschen drüber sprechen. Und ich freue mich total, dass er den Weg hier in den fünften Stock gefunden hat. Obwohl hier ja wirklich Halligalli gerade ist bei uns. Hast du schon gesehen?
2: Wegen dem Regen, ja. Aber ey, vielen Dank, dass ich hier sein darf, ist mir eine Ehre. Ich freue mich sehr.
0: Wir freuen uns auch, dass du da bist und wir ein bisschen über Glanz Null sprechen können. Du sagst selber, es ist eines deiner persönlichsten Werke. Du sprichst über viele Dinge, über deine Kindheit, über Migration, Leistungsdruck, Rassismus, soziale Ungleichheit und auch immer so ein bisschen die Suche doch nach Hoffnung. Mhm. Manchmal ist man hoffnungslos, dann ist aber doch vielleicht ein Schimmer am Ende des Horizonts. Ja. Denn so ganz wollen wir ja nicht negativ das Ganze sehen.
2: Ja, ja.
0: Erzähl ein bisschen davon. Wir haben einen ersten Song, der heißt Weg hier raus und du sagst auch genau dieses Lied beschreibt eigentlich genau, worum es in meiner Platte gehen soll.
2: Ja, genau, da reißt so ein bisschen die grundsätzlichen Themen an und das Album ist in einer Zeit entstanden in den letzten 2 Jahren, wo ich irgendwie gemerkt habe, ey, bei meinem Umfeld, aber auch bei mir selber ist so eine grundsätzliche Stimmung von irgendwie, okay, die Welt geht so ein bisschen unter. Wir leben in einer Welt, wo wir uns Menschen gegenseitig kaputt machen, Kriege, wo wir den Planeten zerstören und so ein bisschen diese Zukunftsunsicherheit hat sich auf jeden Fall meiner Generation krass breit gemacht und das spürt man auch sehr viel in den zwischenmenschlichen Beziehungen, sei es jetzt in der Liebe, in der Freundschaft, in den Familienbeziehungen. Und darum geht es so ein bisschen auf dem Album und der Titel ist ja Glanz Null und mit dem Glanz ist so ein bisschen diese kindliche Sorglosigkeit und Naivität und dieser Blick auf die Welt gemeint, den man dann irgendwann im Laufe des Lebens auf eine Art verliert, bei jedem glaube ich aufgrund unterschiedlicher Gründe und wo man dann irgendwie anfängt danach zu suchen und sich die Fragen zu stellen und im Weg hier raus handelt so ein bisschen von dieser manchmal verzweifelten, manchmal hoffnungslosen Suche danach.
0: Und kannst du dich noch bei dir dran erinnern, wann du den Glanz aus den Augen verloren hast?
2: Ja, also ich glaube, es ist auch gar nicht unbedingt bei jedem immer ein Ereignis oder also es ist auch was voll Individuelles bei mir waren. Und das heißt jetzt auch nicht, dass man komplett irgendwie unglücklich jeden Tag durchs Leben läuft, sondern es ist so ein bisschen halt die Art und Weise, wie man auf die Welt, aufs Leben guckt, ob man dieses Grundvertrauen hat, so ey, morgen wird alles gut, wenn ich hinfalle, hebt mich jemand auf. So dieses Gefühl ist irgendwie verloren, würde ich sagen. Und ja, es hat, wenn man das Album hat, viele unterschiedliche Ursachen. Es gab jetzt nicht so den einen Moment, aber ich glaube ein Zusammenspiel von Sachen und dann die Suche danach ist auf jeden Fall auch ein großes Thema auf dem Album, wo man irgendwie diesen Glanz wiederfinden kann. Und ja.
0: Du findest ja sehr gut den Zugang auch zu den Menschen, die deine Musik hören, weil du die Themen einfach so gut aufgreifen kannst. Ich will jetzt das tolle Wort authentisch benutzen, aber einfach so, das spricht ganz vielen aus dem Herzen. Mhm. Wie schaffst du das? Ist das
2: Ich glaube, ich habe vor allem, als ich früh angefangen habe, in meinem Zimmer Texte zu schreiben, oft so versucht, mir selber was zu beweisen, dass ich Sachen so formuliere, besonders kunstvoll oder kompliziert oder um die Ecke gedacht. Und irgendwann habe ich gemerkt, es war damals es war ein wichtiger Song für mich, Baba heißt der kam damals raus. Und da habe ich irgendwie gemerkt, ey, manchmal kann man am echtesten, am realsten und am wirkungsvollsten Sachen sagen, in ganz einfachen Sätzen teilweise auch. Ich liebe das irgendwie so zu kombinieren, auch mit Bildern, die man erzeugt, aber ich habe irgendwie gelernt, dass man so mit den richtigen Worten irgendwie ohne jetzt viel drumherum und dass man da irgendwie sehr gut kommunizieren kann, was in einem selber vorgeht und dass es bei den Leuten auch dann irgendwie ankommt emotional. Das freut mich auf jeden Fall.
0: Ja, das ist total interessant. Also, dass man erst den komplizierten Weg gesucht hat, um zu merken, eigentlich geht es viel einfacher, wenn man es einfach macht.
2: Ja.
0: Aber erstmal muss man da ja auch hinkommen.
2: Und es ist auch schwieriger teilweise. Also ja, Sachen, weil unser Innenleben und auch das, die Gesellschaft, in der wir leben, ist halt extrem komplex und widersprüchlich und jeden Tag passiert irgendwas Neues. Mhm. Und diese Gefühle in einzelnen Sätzen festzuhalten, ist ja auch eine Limitation, dass man sagt, ey, um dieses Gefühl auszudrücken, habe ich jetzt 2 Sätze und nicht 10. Und deswegen finde ich es auch schwieriger, aber wenn man es dann schafft, dann umso wirkungsvoller.
0: Ja. Ist es. Und die neue Platte von Upsilon Glanz Null ist voll von diesen Songs. 2 können wir für euch spielen. Einen, den drücke ich jetzt mal hier ab. Und zwar heißt der, wie du schon sagtest, der erste Song, der das Album auch so ein bisschen umreißt. Weg hier raus auf Flux.

0: Epsilon. Weg hier raus. Vom neuen Album Glanz Null. Und Epsilon ist immer noch im Studio bei 100,6 Lux FM. Welcome back.
1: Yes.
0: Yes, man. Und wo produzierst du diese Songs? Wo entstehen die Lieder? Du kommst ja aus Berlin-Moabit. Bist du da auch am Produzieren? Oder wo ist das Epsilon? Wo sind die Epsilon Studios?
1: Wir machen sehr, sehr viel, das meiste mit meinem Bruder zusammen, mein jüngerer Bruder, der ist der Executive-Produzent, sagt man, vom Album, aber wir arbeiten auch viel im Team mit Basasian aus Köln, auch eine Deutschrap-Produzentenlegende und Ralf Heidel, das ist so das Kernteam und noch ein, zwei Leute. Und manchmal sind wir in Köln bei Basasian im Studio, manchmal, wir waren in Frankreich auf einem Albumcamp in der Nähe von Toulouse für dieses Album, das war sehr, sehr schön und meistens sind wir mit Ademann im Studio, das ist in Charlottenburg, wo genau, kann ich nicht verraten, aber
0: komm, uns kannst du das sagen. Bleibt unter uns.
1: Nein, off the record, kann ich später sagen. Aber genau, also ich schreibe aber auch viel zu Hause in meinem Zimmer, einfach lass die Musik laufen oder im Auto tatsächlich sehr gerne. Ich würde sagen, bestimmt 30-40% der Texte entstehen, wenn ich einfach die Musik im Auto laufen lasse und vor mich her summe oder singe oder schreie, weil ich das Gefühl habe, da bin ich wirklich dann, da hört mich wirklich komplett
0: niemand. Da bist du kreativ und da kommen dir die Ideen dann, oder was?
1: Wenn du im Auto bist? Es gibt auch so ein Phänomen, was glaube ich viele im künstlerischen Bereich kennen, dass sei es beim Duschen, sei es beim Spazieren, sei es beim Autofahren, wenn du Sachen quasi machst automatisch, ohne dass du dich viel konzentrieren musst, aber du machst etwas, dann schaltet sich irgendeine Ebene von deinem Unterbewusstsein frei, die dann irgendwie zum Hervorschein kommt, als wenn du einfach nur auf der Stelle sitzt und auf ein leeres Blatt Papier guckst, sozusagen.
0: Ja. Und wenn du so einen Moment hast, greifst du dann zum Handy und sprichst irgendeine Zeile ein oder ist es ein Beat oder was? Und damit er nicht wieder wegflutscht, wie so ein Traum, wenn man morgens aufwacht.
1: Ich nehme immer auf, also die ganze Zeit. Mein Handyspeicher ist, habe ich mir extra viel groß genug Speicher zugelegt und immer wenn ich im Auto bin, Musik an, Handy auf Aufnahme und mache immer vor mich hin. Also wirklich? Das verwendet man dann natürlich am Ende nie in den wirklichen Songs dieser Aufnahme. Es ist dann eher für mich, dass ich, wie du schon sagst, mich dran erinnern kann und dann sage, ah ja, hier, guck mal, Minute 17 im Auto. manchmal auch Melodien, manchmal Wörter, weil das ist dann wirklich so das Unterbewusstsein, was dann rauskommen kann. Wenn man diese bewusste darüber nachdenken, was man jetzt sagt, ausschalten kann, dann ist es auf jeden Fall künstlerisch sehr wertvoll.
0: Mhm. Merkst du, dass du mit deinen Songs was anstoßen kannst, gesellschaftlich auch? Und ist das vielleicht auch dann so eine Art Verantwortung oder jetzt habe ich so abgeliefert und dann muss ich das ja beim nächsten Track auch machen und bei dem auch, da kann ich ja nicht über irgendwie einen banalen Sonnenuntergang erzählen.
1: Ja, ich weiß voll, was du meinst. Ich glaube, ich würde mich unwohl fühlen, wenn ich jetzt sage, ey, die Musik ist irgendwie voll, kann politischen Wandel. Das ist, ich glaube, damit nimmt man sich vielleicht ein bisschen zu wichtig, wenn man Musik macht. Aber was ich schon spüre, ist zum Beispiel bei den Konzerten, wenn wir auf Tour sind, wenn ein paar tausend Leute in der Halle diese Songs dann gemeinsam singen, die dann davon handeln, wie irgendwie die Gesellschaft, in der wir leben, uns kaputt macht auf eine Art auch oder die Beziehung zueinander kaputt macht. Wenn wir alle das irgendwie gemeinsam singen, habe ich schon das Gefühl von so einer kollektiven Erfahrung und einem kollektiven Potenzial für vielleicht auch irgendwie eine andere Welt und für Veränderung. Und das ist schon etwas, wo ich merke, ey, diese Songs lösen in Menschen was aus. Und dass die sich sozusagen aufgewühlt fühlen, kann dann vielleicht dazu führen, dass man sich zusammentut und irgendwie,
0: Ja, das ist auch ein wichtiger Job, ne? Ja. Das darf man nicht vergessen.
1: Ja.
0: Das soll trotzdem noch Spaß machen.
1: Natürlich. Ja, es macht auch
0: Spaß. Es macht Spaß, genau.
1: Auch wenn die Songs manchmal sehr ernst klingen, macht es mir sehr, sehr viel Spaß.
0: Du hast auch einige Künstler mit auf deinem Album drauf. Summer Jam, Levin Liam oder auch Berg. Mhm. Berg war ja hier bei uns auch vor einiger Zeit zu Besuch. Damals, als er wirklich noch ganz frisch gestartet ist, auch ein besonderer Künstler. Ne?
1: Ja, 100%. Also der hat so eine Ausstrahlung und eine Stimme, eine ganz besondere Art, wie er Texte schreibt und singt und ist auf jeden Fall eine Ehre, dass er auf meinem Album ist. Aber alle, die auf dem Album sind, Summer Jam, Levin, Iki May, Berg, bin ich allen dankbar und stolz, dass sie drauf sind. Aber ja, der Song mit Felix, also mit Berg, ist auch sehr besonders und auch irgendwie wichtig in der Erzählung vom Album, würde ich sagen.
0: Den hören wir uns jetzt auch an. Du bist im November, bist du auf Tour?
1: Ja, also im November sind wir Ende Oktober, November ist die Tour und im November bin ich auch in Berlin, der Kolumbiale. Da freue ich mich.
0: Das wird voll.
1: Ja, ist immer Homecoming und Heimspiel. Ja. In Berlin ist natürlich immer nochmal besonders, aber ich freue mich auf jede einzelne Stadt.
0: Ja, aber jetzt haben wir dich gerade für uns alleine hier, Flux FM Hörerschaft gehabt.
1: Yes.
0: Deswegen war es schön, dass du vorbeigekommen bist mit deiner neuen Platte. Wir hören Kaputte Diamanten, das ist der Song zusammen mit Berg. Magst du uns noch ein bisschen was dazu erzählen, Kaputte Diamanten?
1: Ja, das erzählt auch wieder von was sehr Persönlichem, beziehungsweise was in meinem Umfeld bei verschiedenen Personen irgendwie ich gespürt habe die letzten Jahre und erzählt so ein bisschen eine Geschichte und passt, glaube ich, gut in das Album Glanz Null rein, weil es auch wieder von einer Form von Glanz oder einer Verlust von Glanz erzählt und die Fragen, die man sich dann stellt, zwischenmenschlich, warum das so ist.
0: Ypsilon bei Flux FM. Kaputte Diamanten featuring Berg. Ganz lieben Dank und dir noch einen bezaubernden Tag.
1: Hey, danke, dass ich hier sein durfte.
0: Klar.

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Stella mit Baby Brazil featuring Las Palabras auf 100,6 Flux FM. Ich wünsche euch einen richtig schönen Dienstag. Wenn ihr mögt, hört auf jeden Fall rein um 17 Uhr. Live-Konzert hier bei uns auf der 100,6. Angus and Julia Stone spielen ihre neuen Songs. Es gibt auch ein Interview und das Publikum, das hier vor Ort exklusive Gästelistenplätze abgestaubt hat, kann Fragen stellen an die Band und wir freuen uns riesig. Hier ist alles gerade noch wuselig und im Aufbau, aber es nimmt Formen an, muss ich sagen, und ich finde das ziemlich cool, was wir hier geschaffen haben. Also die anderen, ich gucke einfach nur durch die Scheibe und rümpfe die Nase, wenn irgendwas nicht planmäßig läuft. Aber insgesamt muss man sagen, das ist richtig gemütlich hier. Ich hoffe, das überträgt sich nachher auch stimmungsmäßig zu euch durch die Boxen, wenn wir dann das Konzert um 17 Uhr live senden. Ich bin Nadine Kreuzer, freue mich auf morgen 11 Uhr und gleich macht hier erstmal Wenke weiter ab 2. Schaui, schaui.

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1: Und zwar mit Elke Martens. Sollte die Wehrpflicht wieder eingeführt werden, wird auch der Zivildienst wiederkommen. Das sagte der neue Unionsfraktionschef Thorsten Frei am Morgen bei NTV. Akut sei das aber nicht.
2: Nein, da gibt es keine neue Diskussion und auch keinen neuen Diskussionsstand. Aber nichtsdestotrotz muss sich eine Bundesregierung natürlich auf unterschiedliche Eventualitäten vorbereiten. Und für den Fall der Fälle kann man ja nie ausschließen, dass Entscheidungen schnell getroffen werden müssten. Dann müssen auch die sich daraus ergebenden Konsequenzen klar sein.
1: Das Familienministerium hat bei großen Verbänden und Organisationen angefragt, ob sie im Fall des Falles Zivildienstleistende beschäftigen könnten. Der Innenausschuss des Bundestags befasst sich heute Nachmittag mit dem Anschlag beim Christopher Street Day in Berlin. An der Videoschalte nehmen auch Vertreterinnen und Vertreter von Sicherheitsbehörden und Bundesinnenminister Dobrindt teil. Er soll den Innenausschuss über den Stand der Ermittlungen informieren. Außerdem soll es um Konsequenzen aus dem Anschlag gehen. Der mutmaßliche Täter war als Gefährder eingestuft, befand sich aber auf freiem Fuß. Er war am Rande der Demo mit einem Transporter in eine Menschenmenge gefahren. Eine Frau starb. Der Waldbrand in den Niederlanden, unweit der Grenze zu Nordrhein-Westfalen, ist weiter nicht unter Kontrolle. Die Flammen in einem Naturschutzgebiet in der Nähe von Ostrum hätten sich in der Nacht weiter ausgebreitet, halten die Behörden der Provinz Limburg mit. Ein Campingplatz wurde geräumt, der Zugverkehr in dem Gebiet eingestellt. Bis gestern Abend hatte der Brand eine Fläche von 21 Hektar zerstört. Mittlerweile seien 100 Hektar betroffen, heißt es. Rund 300 Einsatzkräfte waren in der Nacht im Einsatz. Heute soll noch einmal Löschhubschrauber zum Einsatz kommen. Brandenburgs Umweltministerin Mittelstädt will den strengen Schutz für Biber lockern. In Brandenburg leben rund 4000 Biber. Sie richten immer wieder Schäden an Deichen, Straßen oder Gewässern an. Abschüsse sind bisher aber nur in Ausnahmefällen möglich, da Biber streng geschützt sind. Für lockere Regeln müssten Bund und EU mitziehen. Soweit das Neueste aus der Flux FM Nachrichtenredaktion. Das Wetter. Heute ziehen vereinzelt kräftige Schauer und Gewitter durch. Bei maximal 33 Grad in Berlin und bis 37 Grad im Süden Brandenburgs. Lokal ist eine Unwettergefahr durch Starkregen, Hagel und Sturmböen nicht ausgeschlossen. In vielen Bereichen bleibt es aber trocken und schwül. Zwischendurch lässt sich auch mal die Sonne blicken. Nachts dann kühlt es leicht ab auf 23 bis 20 Grad.
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4: Schönen guten Tag, mein Name ist Wenke Fiedler. Ihr lieben Fluxis, vielleicht hört ihr ein bisschen Hintergrundgeräusche heute, was einfach daran liegt, dass hier gerade alles aufgebaut wird für unser Flux on Top mit Angus und Julia Stone. Also es wird auch irgendwann Musik im Hintergrund laufen. Das hört ihr, während ich hier quatsche, weil die dann auch anfangen natürlich ein bisschen zu proben. Und dann freuen wir uns sehr, wenn das um 17 Uhr dann live gehen wird. Das Wetter macht leider nicht mit, obwohl wir versucht haben, alles in die Wege zu leiten. Es ist einfach zu groß. Die Gefahr, dass wir dann in einen Gewitterregen kommen. Deswegen haben wir das Ganze in die Redaktion verlegt. Ihr könnt live mit dabei sein, denn wir werden das Ganze ab 17 Uhr im Radio übertragen. Jetzt gibt es erstmal Tame Impala für euch und das mit Dracula.

The Zootins und das mit Valerie hier von 100,6 Flux FM. Also falls ihr im Hintergrund Sachen hört, hier wird es gerade hart gearbeitet bei uns in der Flux FM Redaktion. Und zwar wird eine Bühne aufgestellt für Angus und Julia Stone, die ab 17 Uhr dann live bei uns übernehmen werden. Ich werde aber zwischen den Songs ein paar Fragen stellen, denn wir werden über die neue Platte sprechen, die im September rauskommen wird, Karaoke Bar. Mehr dazu also ab 17 Uhr. Könnt ihr das Ganze dann auch live mithören, denn wir werden das im Radio live übertragen. Jetzt gibt's erstmal Musik von Mel Blue mit Lola Scott. You're the worst thing to happen to me since 1993.

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0: Black Honey und das mit Somebody Better hier auf 100,6 Flux FM.
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0: Die kommt von Claire Rosencrantz. Den neuen Song hat sie mit ihrem Papa, Ragnar Rosencrantz, zusammen tatsächlich produziert. Aber auch mit einem sehr bekannten Produzenten, nämlich Oliver Fritt. Der hat unter anderem schon mit Ariana Grande oder Dua Lipa zusammengearbeitet. In der neuen Single geht es um den Nervenkitzel, den man verspürt, wenn man sich Hals über Kopf in eine neue Beziehung stürzt. Das ist ein weiterer Vorbote für die kommende neue Platte. Die wird am 21. August rauskommen. My Lover. Und wenn ihr sagt, kommt irgendwie bekannt vor, die hat vor kurzem noch als Support von Alex Warren im April im Huxleys gespielt. Hier ist also Claire Rosencrantz und das mit Rocket.

Die neue Single von Claire Rosencrantz und Rocketeer von 100,6. Flux FM, wo wird die nächste Olympiade stattfinden in Deutschland? Entweder in Berlin, in München oder Ruhrgebiet. Mehr dazu gibt es gleich hier auf Flux FM, und zwar um 2:30.

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0: Lavender und das von Nihil hier auf 100,6 Flux FM.
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0: Berlin, München oder das Ruhrgebiet. Am 26. September entscheidet der Deutsche Olympische Sportbund, mit welcher Stadt sich Deutschland für die Olympischen Sommerspiele 2036, 40 bzw. 44 bewerben wird. Der Berliner Senat würde gern 100 Jahre nach dem Spiel von 1936 zeigen, was für eine moderne, weltoffene Stadt Berlin ist. Andere sehen dieses Jubiläum eher problematisch. Flux FM-Redakteurin Matti Geier nimmt euch mit zu den ersten Olympischen Spielen in Berlin. Das war 1936. Genau heute vor 90 Jahren war Tag 4 der Spiele. Und hier geht's jetzt um einen Sportler, von dem ihr bestimmt noch nichts gehört habt.
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3: Im Sommer 1936 strömen Hunderttausende zu den Olympischen Spielen nach Berlin und sind begeistert von einer freundlichen und weltoffenen Metropole. Das NS-Regime schmückt Straßen und Plätze, antisemitische Schilder verschwinden aus dem Stadtbild. Olympia wird zur großen Bühne für Adolf Hitler und seine Diktatur. Die Welt soll ein Land sehen, das Frieden und Harmonie ausstrahlt. Doch nur wenige Kilometer nördlich von Berlin entsteht zur selben Zeit eine ganz andere Welt. In Oranienburg roden Häftlinge ein Waldgebiet. Hier wächst das Konzentrationslager Sachsenhausen. Während im Olympiastadion Medaillen vergeben werden, errichten Gefangene Baracken, Wachtürme und Zäune. Eine Lebensgeschichte verbindet diese beiden Welten. Wojciech Dwogoszewski aus Krakau ist Journalist, Intellektueller und Spitzenruderer. Als Kapitän der polnischen Rudermannschaft gewinnt er auf der Regattastrecke in Grünau Olympiabronze. Die ZuschauerInnen feiern ihn. Doch nur wenige Jahre später verändert der Krieg alles. Dwogoszewski schließt sich dem polnischen Widerstand an. Die Gestapo verhaftet ihn. Er kommt nach Auschwitz und 1944 nach Sachsenhausen. In jenes Lager, das während der Olympischen Spiele entsteht. Der Mann, der einst als gefeierter Olympionik nach Berlin reist, wird zum Häftling desselben Systems, das sich der Welt damals als friedlich und modern verkauft. Dwogoszewski erlebt zwar die Befreiung des Lagers noch, doch die Haft hat ihn zu sehr geschwächt. Im Sommer 1945 stirbt er an Typhus und Erschöpfung. Seine Geschichte zeigt, wie nah Propaganda und Wirklichkeit 1936 beieinander liegen.
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0: Danke, Matti. 90 Jahre ist das jetzt her und wenn es nach dem Berliner Senat geht, werden zum 100. Jubiläum wieder SportlerInnen ins Olympiastadion einmarschieren. Bisher bewerben sich außerdem Ahmedabad in Indien, Kapstadt in Südafrika, Doha in Katar, Istanbul und Santiago de Chile, während Kopenhagen, Rom und Budapest wie Berlin noch in der Vorbereitungsphase stecken. Ja, wer jetzt sagt, mach doch mal ein Berliner Schnipsel über Jesse Owens, das haben wir schon. Findet ihr, wenn ihr möchtet, wie alle Schnipsel auf fluxfm.de, auch gerne in der gratis Flux Music App.

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Lying und das mit Nieselregen hier auf 100,6 Flux FM. Ja, hätten wir nur Nieselregen, dann hätte man vielleicht das Konzert von Angus and Julia Stone doch auf der Dachterrasse machen können. Ist aber nicht. Deswegen haben wir das Ganze jetzt in die Flux FM Redaktion verlegt. Ihr könnt das die ganze Zeit ab 17 Uhr live mitverfolgen. Wir werden das nämlich im Radio übertragen. Wir werden natürlich auch über die neue Platte sprechen. Und in der nächsten Stunde, da bekomme ich Besuch im Studio von einer Synchronschauspielerin. Sie heißt Gabriele Petermann. Die kennt ihr vielleicht als Stimme von der Drachenkönigin aus Game of Thrones, nämlich Daenerys Targaryen. Oder vielleicht auch als Emilia, nee, das hatten wir schon, die Emilia Clarke. Sie ist aber auch Hermine gewesen in Harry Potter. Mit der Stimme seid ihr vielleicht aufgewachsen. Die kommt zu mir ins Interview, denn es gibt am Mittwoch direkt neben dem Fluxbau auch ein tolles Event. Das Ganze heißt Sound of Hope Festival. Da könnt ihr die bekanntesten, berühmtesten Synchronstimmen aus ganz Deutschland kennenlernen und ein bisschen mit ihnen quatschen, warum da Spenden gesammelt werden. Wer da alles da sein wird, darüber sprechen wir in der nächsten Stunde hier auf Flux FM.

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0: You Stupid Bitch und das von Girl in Red hier auf 100,6. Flux FM, in der nächsten Stunde ist die deutsche Stimme der Drachenkönigin von Daenerys Targaryen aus Game of Thrones bei mir im Interview. Das ist auch dieselbe Stimme lustigerweise wie Hermine aus Harry Potter. Die wird mit uns über ein sehr wichtiges Spendenfestival sprechen, Sound of Hope, wo ihr die berühmtesten deutschen Stimmen kennenlernen könnt. Das Ganze findet dann morgen statt, direkt neben dem Fluxbau im Tango Loft. Und Angus und Julia Stone, die werden dann auch bald bei uns live spielen. Es ist quasi schon alles vorbereitet. Es fehlt nur noch die Band, also Angus und Julia fehlen noch, dann können wir den Soundcheck machen. Und ab 17 Uhr werden wir das Ganze live im Radio übertragen. Jetzt gibt's eine ältere Session, auch bei uns aufgenommen im Kreuzberg. Hier ist M. Ward mit Migration of Souls.
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1: 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Mit Elke Martens. Die Pläne der Bundesregierung für einen neuen Zivildienst im Fall einer Wiedereinführung des Wehrdienstes stoßen auf ein gemischtes Echo. Mehrere Organisationen wie Caritas, Diakonie oder Arbeiterwohlfahrt erklärten grundsätzlich ihre Bereitschaft, Plätze für einen Zivildienst anzubieten. Gleichzeitig mahnten sie aber auch, bisherige Freiwilligendienste nicht zu schwächen und diese attraktiver zu gestalten. Unionsfraktionschef Frei hatte zuvor gesagt, dass das Familienministerium mit den Verbänden Gespräche darüber führt. Die Grünen im Bundestag fordern angesichts der Hitze in diesem Sommer eine Krisenkoordinierung im Kanzleramt. Friedrich Merz müsse eine Krise diesen Ausmaßes zur Chefsache machen, sagte Fraktionschefin Katharina Dröge. Es sei fahrlässig, dass Merz die Hitze und die Folgen der Klimakrise komplett ignoriert. Laut Robert-Koch-Institut starben in diesem Jahr schon 10.000 Menschen in Deutschland wegen der Hitze. Die Binnenschifffahrt kommt wegen niedriger Flusspegelstände allmählich zum Erliegen. Nach dem Massenandrang von Migranten auf die spanische Exklave Ceuta hat die EU Einigkeit demonstriert. Nach einer Schaltkonferenz der Innenminister sagte Innenkommissar Brunner, es habe in der Runde volle Solidarität mit Spanien gegeben. Kein Migrant habe das spanische Festland und damit den Schengen-Raum erreicht. Von den geschätzt 70.000 Migranten sind noch rund 2.000 in Ceuta. 72 Menschen kamen nach spanischen Angaben beim Versuch ums Leben, die Exklave zu erreichen. Der Innenausschuss des Bundestags ist zu einer Sondersitzung in der Sommerpause zusammengekommen. Einziges Thema ist der Anschlag auf die CSD-Feier in Berlin. An der Videoschaltkonferenz nimmt auch Bundesinnenminister Dobrindt teil. Nach dem Anschlag hatte er einen Maßnahmenkatalog gegen sogenannte Gefährder angekündigt. In Berlin tragen die ersten bereits elektronische Fußfesseln. Das Luxushotel Adlon in Berlin soll für mindestens 280 Millionen Euro verkauft werden. Das Hotel gehört zu einem von der Jagdfeldgruppe gemanagten Fonds. Dessen rund 4.000 Anleger sind zu einer Abstimmung über den Verkauf aufgerufen. Für Hotelgäste und Partner ändere sich vorerst nichts, so die Manager. Der Pachtvertrag des Hotelbetreibers Kempinski laufe erst Ende 2032 aus. Soweit das Neueste aus der Flux FM Nachrichtenredaktion. Das Wetter. Heute ziehen vereinzelt kräftige Schauer und Gewitter durch. Bei maximal 33 Grad in Berlin und bis 37 Grad im Süden Brandenburgs. Lokal ist eine Unwettergefahr durch Starkregen, Hagel und Sturmböen nicht ausgeschlossen. In vielen Bereichen bleibt es aber trocken und schwül. Zwischendurch lässt sich auch mal die Sonne blicken. Nachts dann kühlt's leicht ab auf 23 bis 20 Grad.
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3: Schönen guten Tag, mein Name ist Wenke Fiedler. Man stelle sich mal vor, man fliegt in den Urlaub und lernt dort seine große Liebe kennen. So war das bei Parita und Stevie 2024. Parita wurde ohne es zu wissen allerdings mit einer nur Niere geboren und diese hat nun versagt. Momentan braucht sie alle zwei Tage eine Dialyse. Um zu überleben, braucht sie aber natürlich ein Spenderorgan und ihre Mutter und ihr Bruder kommen tatsächlich als SpenderInnen in Frage. Das Problem ist aber, dass alle Leistungen in Thailand, wo Parita herkommt, privat bezahlt werden muss. Deswegen wird am Mittwochabend ein Charity-Event stattfinden, das heißt Sound of Hope. Es werden 70.000 Euro gebraucht. Um 14 Uhr geht es mit dem Charity-Event los. Vor Ort sind die bekanntesten deutschen Stimmen, die ihr aus Filmen und Serien kennt. Ja, ihr könnt die bekanntesten Synchronstimmen auch in echt kennenlernen. Und wie, was, wo, das gibt es gleich um 3:30. Dann kommt Gabriele Petermann zu mir ins Studio. Die kennt man vielleicht als Emma Watson, also als Hermine in Harry Potter oder auch als Emilia Clarke, also als Drachenkönigin, nämlich Daenerys Targaryen in Game of Thrones. Die erzählt uns gleich mehr zu diesem sehr wichtigen Event.

0: We are the people und das von Empire of the Sun hier auf 100,6 Flux FM. Sie sind endlich angekommen. Inges und Julia Stone. Sie sitzen gerade nur durch ein Fenster, Glas getrennt von mir und fangen jetzt wahrscheinlich dann auch mit den Vorbereitungen fürs Konzert an. Sehr gespannt.
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0: Das Konzert von Angus und Julia Stone mit den ganz neuen Songs, die im September erst rauskommen werden, könnt ihr natürlich auch live mithören. Ab 17 Uhr werden wir live im Radio übertragen. Jetzt kommen wir aber erstmal zu einem Event, das am 14. September stattfinden wird, und zwar im Franz Club. Und zwar ist das die Band New Constellations. Die kennen sich eigentlich schon seit sie 14 sind, sind zusammen in die Schule gegangen. Das sind Harley und Josh. Und das Duo hat jetzt wirklich schon mit der ersten Single 140 Millionen Streams hinbekommen. Die haben jetzt am 15. Mai ihr Debütalbum rausgebracht, It Comes in Waves. 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Geht gerne auf fluxfm.de/win. Einfach in den Betreff Wellengang eingeben. Mit ein bisschen Glück seid ihr dann mit dabei. Ich würde ja sagen, wir hören uns jetzt New Constellations an. Das machen wir auch gleich. Allerdings würde ich gerne nochmal das hier machen. Moment. Hört ihr das? Das sind Angus und Julia Stone, die gerade proben. Das ist gerade live. Das ist krass.
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0: So, da habt ihr gemerkt, dass es live ist. Also, die sind gerade mitten in der Probe. Ich freue mich sehr. Wie gesagt, um 17 Uhr.

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7: Guten Tag.

Fuck You Wanted hier auf 100,6 Flux FM und das von Soft Loft. Gleich ist eine berühmte Synchronschauspielerin bei mir im Interview. Ihr kennt sie vielleicht als die Drachenkönigin in Game of Thrones oder vielleicht auch als Hermine in Harry Potter. Sie hat beiden ihre deutsche Stimme gegeben und sie hat ein tolles Event mitorganisiert. Das heißt Sound of Hope. Das wird jetzt morgen Abend neben dem Fluxbau und zwar im Loft Tango dann stattfinden. Warum? Und wieso ihr da auch mitspenden solltet, darüber sprechen wir gleich um 3:30.

0: Es ist eine Liebeserklärung an die Heimatstadt von Carlita in Sophie Tucker, Manhattan, hier auf 100,6 Flux FM. Es ist wirklich schon ein ungewöhnlich verrückter Tag heute bei Flux FM. Bei uns in der Redaktion links von mir sehe ich durch das Fenster Angus und Julia Stone gerade proben. Und bei mir im Studio ist tatsächlich die Drachenkönigin. Moment.
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0: Also nur kurz zur Erklärung. Also Deutschland hat ja wirklich mit einer der wichtigsten Synchronbranchen weltweit. Sogar wenn ihr das meiste im Original guckt, so kennt ihr doch sicher die deutschen Stimmen von Bradley Cooper, Nicolas Cage, Jamie Foxx, Johnny Depp oder SpongeBob. Diese und viele weiteren bekannten SynchronschauspielerInnen könnt ihr morgen am Mittwoch in Kreuzberg treffen, im Tangoloft, direkt neben dem Fluxbau. Und das alles für den guten Zweck. Gabrielle Petermann, die kennt ihr vielleicht als Stimme von eben der Drachenkönigin aus Game of Thrones, der Targaryen. Chefin oder als Hermine aus Harry Potter. Und ich freue mich sehr, dass sie da ist. Und Gabrielle kann tatsächlich wirklich valyrisch.
2: Nike Daenerys Gemasmo, Hentargario Lentro, Pen Valyrio Epo Anugar Ixan, Valyrio Munio Engos Nuis Issa.
0: Oh mein Gott. Das ist mir jetzt gerade den Rücken runtergelaufen. Das ist so krass, wenn du so sprichst. Wo sind die Drachen?
3: Die sind gerade unterwegs. Die haben einen wichtigen Auftrag.
0: Gut. Die haben einen anderen Auftrag. Die müssen auch ihre Miete bezahlen. Gabrielle, ihr macht das Sound of Hope Festival. Das Ganze wird morgen stattfinden und ihr hattet nur 3 Wochen dafür. Und das Ganze, das hat mit einer sehr tragischen Liebesgeschichte angefangen.
3: Ja, wie das so ist. Manchmal sind Dinge ein bisschen unfair. Also wir haben einen lieben Arbeitskollegen in der Arena, mit dem wir schon sehr lange zusammenarbeiten. Und seine Verlobte kommt aus Thailand. Die war schon mehrmals in Deutschland zu besuchen. Bei ihrem letzten Besuch in Deutschland Anfang des Jahres ist sie plötzlich sehr krank geworden. Und als sie im Krankenhaus war, wurde festgestellt, dass sie nur mit einer Niere geboren wurde. Das wusste sie nicht. In diesen Ländern gibt es ja auch nicht so viel Vorsorgeuntersuchungen. Und die vorhandene Niere ist zu klein und die ist leider kaputt gegangen durch einen Lungeninfekt. Und jetzt hängt sie an der Dialyse, musste aber leider, weil das Besuchervisum abgelaufen ist, wieder ausreisen, ist jetzt in Thailand, bekommt jeden zweiten Tag Dialyse und wartet auf ein Spenderorgan. Wahrscheinlich kommt ihr Bruder auch in Frage, aber drüben in den Ländern wie Thailand muss alles privat finanziert werden. Und da sprechen wir von Summen von 50, 60, 70.000 Euro.
0: Das heißt, ihr habt jetzt dieses Sound of Hope Festival morgen im Tangoloft organisiert, wo dann ganz viele Menschen vorbeikommen können und auf verschiedenste Arten und Weisen tatsächlich spenden können. Also es sind ganz viele bekannte deutsche Stimmen neben dir dann auch da. Kannst du ein paar Namen nennen?
3: Ja, wir haben Captain Jack Sparrow da. Ne? Also, die bekannte Rolle aus Fluch der Karibik. Wir haben SpongeBob da, wir haben Baby Blocksberg da. Wir haben Fran Drescher da als Stimme. Ich bin da, wir haben Ron Weasley, Max Felder vor Ort. Wir haben Martin Kessler alias Vin Diesel, Dwayne The Rock Johnson vor Ort. Denver aus Haus des Geldes, Marius Gavrilis. Wir haben die Dice Actors da. Tim Schwarzmeier, Rubina Naht, die kennt ihr vielleicht von den Dice Actors. Die zocken immer D&D, haben einen eigenen YouTube-Kanal. Und noch viele weitere großartige Kollegen. 20 Stimmen haben wir da.
0: Geilo. Und das Coole ist, wenn ihr lieben Fluxis da vorbeigehen möchtet, also alles wird wirklich gespendet. Ihr könnt dann mit euren Lieblingsstimmen dann sprechen. Autogramm kostet 15 bis 20 Euro, Selfie 15 bis 20 Euro und Sprachnachrichten, die ihr vielleicht an andere FreundInnen schicken möchtet, mit diesen bekannten Stimmen kosten 30 bis 35 Euro. Alles wird eben gespendet. Das ist aber nicht das ganze Programm, ne? Dann werden noch andere Sachen stattfinden.
3: Ja, gleichzeitig könnt ihr zum Beispiel einen Salsa-Tanzkurs machen, Schnupper-Tanzkurs machen oder einen Tango-Tanzkurs. Ihr könnt zur Wahrsagerin gehen, euch die Tarotkarten legen lassen. Es gibt ein wunderbares Catering, es gibt eine tolle Bar, wir haben eine Außenterrasse, ihr könnt euch einfach an die Spree chillen, wir haben da Sofas stehen, sieht da ein bisschen aus wie im Alice im Wunderland. Und zwischendurch immer wieder musikalische Einheiten und Gigs und abends ein fantastisches Konzert.
0: Das Krasse ist ja, dass es wirklich direkt neben dem Fluxbau stattfinden wird. Und wir haben ja Fluxe für ein Bergfest. Das heißt, man kann sozusagen hin und her switchen.
3: Ja, genau.
0: Also man kann sich eine Band angucken, denn wenn dann Pause ist, kann man rübergehen und mit seiner Lieblingsstimme sprechen oder ein Foto aufnehmen. Und das Coole ist für die Menschen, die nicht vorbeikommen können, es gibt ein Twitch-Stream.
3: Ja, alles wird auf Twitch gestreamt unter twitch.tv/soundofhope. Könnt ihr alles auch aus der Ferne beobachten und über unsere ModeratorInnen könnt ihr auch mit den Stars interagieren und wir versteigern auch über Twitch ein paar geile Fan-Packages, Merch-Packages mit Autogrammkarten für alle, die nicht vorbeikommen können.
0: Wenn Menschen jetzt interessiert sind, sich das Ganze nochmal durchzulesen, es gibt eine Homepage?
3: Ja, soundofhope-festival.de, relativ simpel.
0: Ich möchte mit der Drachenkönigin noch ein bisschen weitersprechen. Bitte bring mir valyrisch bei. Wenn uns ein Song an, dann sprechen wir gleich weiter, was es da noch alles gibt morgen. Und das direkt neben dem Fluxbau. Jetzt gibt es erstmal Musik von Gossip und Heavy Cross.

0: Gossip und das mit Heavy Cross hier auf 100,6 Flux FM. Links von mir sind immer noch Angus und Julia Stone, die gerade ihr Soundcheck machen. Und wir hören vielleicht einmal kurz rein. Moment, nee, wir können gerade nicht reinhören. Tja, aber ihr hört es vielleicht im Hintergrund. Und rechts von mir ist die deutsche Stimme der Drachenkönigin, nämlich Daenerys Targaryen aus Game of Thrones. Das ist Gabrielle Petermann. Du hast etwas Tolles mitorganisiert mit ganz vielen anderen Synchronis für Stevie, den man vielleicht von Arena kennt. Arena ist ein Synchronstudio, wo ich auch schon gearbeitet habe. Sound of Hope wird morgen Abend dann direkt neben dem Fluxbau stattfinden. Man kann mit ganz vielen bekannten deutschen Stimmen sich unterhalten, Autogramme bekommen, Selfies machen, Sprachnachrichten schicken. Es gibt aber auch eine Tango-Show, es gibt Tanzkurse und es gibt den Chor der Filmschaffenden, die Vögel, die da auftreten werden.
1: Ja, die werden uns auch beehren mit einer schönen Auswahl ihrer besten Lieder. Dann haben wir noch ein Live-Hörspiel am Start mit Bibi Blocksberg und SpongeBob.
0: Wie geil!
1: Und Disney-Sängerin Julia Schäser kommt. Die kennt ihr bestimmt. Sie hat unter anderem Belle in Die Schöne und das Biest gesungen, weil ich kann nicht singen. Deswegen hat sie mich gevoice-matched für die Songs. Und
0: du hast Belle gesprochen.
1: Ja, ja.
0: Sie hat gesungen. Wie geil!
1: Genau, ich darf ja immer Emma Watson sprechen. Und sie hat Jasmin in Aladdin gesungen. Also wer auch Bock auf ein geiles Live-Disney-Medley hat. Very welcome. Das ist dann abends. Ab 20:30 ist das Konzert und ab 14 Uhr sind eben die vielen anderen tollen Sachen wie Tanzkurse und die Autogrammstunden mit unseren tollen SprecherInnen.
0: Also für die Menschen, die gerade erst Flux FM eingeschaltet haben, morgen findet das Sound of Hope Festival statt ab 14 Uhr und alle bekannten deutschen Synchronstimmen, die ihr kennt, werden vor Ort sein. Ihr könnt sie kennenlernen, ihr könnt mit ihnen sprechen und Fotos machen und es gibt, wie gesagt, sehr viele noch andere Möglichkeiten, die man da sehen und erleben kann. Unter anderem wird auch der ZDF-Wettermoderator Benjamin Stöwe vor Ort sein und der wird bei einer Versteigerung mitmachen. Was ist das für eine Versteigerung?
1: Ja, wir haben ganz tolle Sponsoren. Unter anderem könnt ihr eine Ray-Ban Meta Smart Glasses ersteigern, die einen Wert von 1500 Euro hat. Das geht alles bei 0 Euro los, also ihr könnt auch ein Schnäppchen schießen, wenn ihr wollt. Und was ganz Besonderes, wir versteigern dreimal einen Kochkurs. Ihr könnt zusammen mit eurem Lieblingssprecher einen Kochkurs machen und einen schönen Abend verbringen. Unter anderem gibt es Dietmar Wunder, die Stimme von James Bond, zu ersteigern. Es gibt mich zu ersteigern. Dann unser Dice-Actors-Du, Tim Schwarzmeier, Rubina Naht und Patrick Roach und Lea Kalpen. Die kennt ihr unter anderem als John Schnee. Und ja, genau. Also auf der Website noch mehr Infos. Aber wenn das nicht mal ein cooles Event ist, mit seinen Lieblingsstimmen kochen.
0: Also das heißt, wenn ich jetzt das mit dir gewinnen würde und ich könnte mit dir kochen, dann könntest du mir währenddem Valyrisch beibringen.
1: Zum Beispiel, genau. Es ist auch ein Profikoch am Start. Also keine Sorge, ihr seid nicht, ihr müsst keine Prüfungsküche sein. Es gibt einen Profikoch am Start.
0: Und, als ob die Leute da hinkommen wegen dem Kochen.
1: Aber damit sie sich nicht stressen und denken, oh Gott, Kochen ist nicht so mein Ding. Ich bin auch keine, nicht die hellste Leuchte beim Kochen. Es geht um den Spaß, es geht um was Neues lernen. Ihr könnt auch mitentscheiden, was gekocht wird.
0: Du bist die Stimme von Emilia Clarke und auch von Emma Watson seit vielen, vielen Jahren. Was macht die beiden Schauspielerinnen für dich denn besonders, beziehungsweise wen sprichst du noch und was ist so besonders für dich an dem Job?
1: Also bei den beiden, das sind halt so tolle Role Models. Ich bin so dankbar, dass ich so tolle Rollen sprechen durfte und wie die beiden sich einsetzen für feministische Themen, für Gleichberechtigung etc. Die nutzen einfach ihre Reichweite für ganz sinnvolle Sachen. Das finde ich großartig. Ich darf auch Selena Gomez meine Stimme immer leihen. Seit Zauberer von Waverly Place ist die auch durch die Decke geschossen. Ansonsten ja auch in der Musikbranche super bekannt. Also Selena Gomez, Only Murders in the Building, aktuelle Serie von ihr. Oder für die Jüngeren unter uns, Miraculous Ladybug, die Chloe, die Klassenzicke. Aber die Bösen machen einfach zwischendurch auch mit am meisten Spaß, wenn man alles rauslassen darf.
0: Wie war das für dich in der letzten Staffel, als die Drachenkönigin böse wurde?
1: Wollen wir spoilern? Vielleicht gibt es noch drei Menschen, die Serie nicht gesehen haben.
0: Stimmt, wir dürfen nicht spoilern. Schade. Dann frage ich das nochmal off-air und die Menschen, die das auch erfahren möchten, sollen dann einfach auf das Sound of Hope Festival morgen vorbeikommen. Es geht um 14 Uhr los. Jedes Geld, also jeder Cent, der da reinkommt, egal für was, wird gespendet an Parita, die eine Nieren-OP braucht, gerade in Thailand ist und da muss alles wirklich selber bezahlt werden. Es werden 70.000 Euro gebraucht. Alle Infos findet ihr auf der Homepage von soundofhope.de. Richtig?
1: Soundofhope-festival.de. Genau.
0: Sehr gut.
1: Aber Google spuckt das mit als erstes aus.
0: Und das Ganze setzen wir natürlich auch online auf fluxfm.de. Ihr könnt auch einfach so spenden. Ihr könnt bei Twitch einschalten, weil das Ganze wird per Livestream dann auch übertragen. Ihr könnt auch mit interagieren. Und es gibt natürlich, wie gesagt, sie hat es gerade gesagt, da freue ich mich auch sehr drauf, Disney-Prinzessin live könnt ihr hören, wie einer der berühmtesten Disney-Stimmen überhaupt singen wird. Ey, vielen Dank, Gabrielle. Ich wünsche euch ganz, ganz viel Erfolg, dass ganz viel Geld dann zusammenkommt. kommt und dass Parita die benötigte OP bekommt. Und alle Infos, wie gesagt, auf der Homepage von Sound of Hope, beziehungsweise gleich auf fluxfm.de.
1: Ich freue mich, euch alle zu sehen. Bis dann.
0: Danke.

0: Das mit Blaze hier auf 100,6 Flux FM. Jetzt habe ich in meiner Riesenfreude, dass ich hier die deutsche Stimme von der Drachenkönigin aus Game of Thrones im Studio hatte, komplett vergessen, Bescheid zu sagen. Also das Ganze wird im Tango Loft Berlin direkt neben dem Fluxbau morgen ab 14 Uhr stattfinden. Und das Ganze ist mit gratis Eintritt natürlich beschränkt, wenn ganz viele Menschen kommen, um mit ihren Lieblingsstimmen dann Fotos zu machen oder Autogramme zu bekommen. Es kann relativ voll werden. Ab 20.30 Uhr kostet das Ganze aber Eintritt. Beziehungsweise die Tickets, die könnt ihr euch jetzt schon online holen und das Ganze auf soundofhope.de mit einem Minus dazwischen. Ich würde sagen, wir hören noch mal kurz rein, was hier gerade neben mir passiert, denn Angus und Julia Stone sind mitten im Soundcheck. Sie gucken gerade noch, welche Songs sie aussuchen. Jetzt habe ich den schlechtesten Moment gerade erwischt. Sie sitzen hier gerade direkt neben mir und werden nächste Stunde nochmal zu mir ins Interview kurz kommen. Da hopsen sie rein und da sprechen wir nochmal über die kommende neue Platte Karaoke Bar, wo sie vielleicht den einen oder anderen Song dann auch bei ihrer Live-Session spielen werden. Fans sind eingeladen, auch Fragen zu stellen, falls ihr nachher herkommt. Beziehungsweise, wenn ihr Fragen habt, schickt sie gerne zu uns rein per E-Mail. Ich werde das Ganze nämlich dann auch führen, das Interview. Sie werden Songs spielen, dann machen wir ein Q&A, wo ich Fragen zum neuen Album stellen werde und ihr könnt natürlich auch Fragen an Angus und Julia Stone stellen. Das Ganze werden wir live im Radio übertragen ab 17 Uhr.
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2: Mit Elke Martens. Die Bundesregierung bereitet die Grundlagen vor für einen neuen Zivildienst. Falls die Wehrpflicht wieder eingesetzt würde, müsste es ja auch einen entsprechenden Ersatzdienst geben, sagte Unionsfraktionschef Frei. Das Familienministerium führe derzeit Gespräche mit großen Verbänden, die Plätze für Zivildienstleistende anbieten könnten. Das Deutsche Rote Kreuz könnte nach eigenen Angaben bundesweit etwa 20.000 Plätze anbieten. Die EU-Innenminister haben in einer Krisensitzung über den Massenandrang von Marokkanern auf die spanische Exklave Ceuta gesprochen. Anschließend erklärte Innenkommissar Brunner, es habe volle Solidarität mit Spanien gegeben. Das hatte sich am Freitag noch anders angehört, als unter anderem Italien und Dänemark einen Ausschluss Spaniens aus dem Schengen-Raum angeregt hatten. Inzwischen wies die marokkanische Regierung den Vorwurf zurück, die Migranten nicht aufgehalten zu haben. Der Waldbrand in den Niederlanden, unweit der Grenze zu Nordrhein-Westfalen, ist weiter nicht unter Kontrolle. Die Flammen in einem Naturschutzgebiet in der Nähe von Ostrum hätten sich in der Nacht weiter ausgebreitet, halten die Behörden der Provinz Limburg mit. Ein Campingplatz wurde geräumt, der Zugverkehr in dem Gebiet eingestellt. Bis gestern Abend hatte der Brand eine Fläche von 21 Hektar zerstört. Mittlerweile seien 100 Hektar betroffen, heißt es. Rund 300 Einsatzkräfte waren in der Nacht im Einsatz. Heute soll noch einmal Löschhubschrauber zum Einsatz kommen. Brandenburgs Umweltministerin Mittelstädt will den strengen Schutz für Biber lockern. In Brandenburg leben rund 4000 Biber. Sie richten immer wieder Schäden an Deichen, Straßen oder Gewässern an. Abschüsse sind bisher aber nur in Ausnahmefällen möglich, da Biber streng geschützt sind. Für lockere Regeln müssten Bund und EU mitziehen. Soweit das Neueste aus der Flux FM Nachrichtenredaktion. Das Wetter. Heute ziehen vereinzelt kräftige Schauer und Gewitter durch. Bei maximal 33 Grad in Berlin und bis 37 Grad im Süden Brandenburgs. Lokal ist eine Unwettergefahr durch Starkregen, Hagel und Sturmböen nicht ausgeschlossen. In vielen Bereichen bleibt es aber trocken und schwül. Zwischendurch lässt sich auch mal die Sonne blicken. Nachts dann kühlt es leicht ab auf 23 bis 20 Grad.
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3: Ja, um diese Zeit in einer Stunde, da haben wir Enkes und Julia Stone bei uns in der Redaktion sitzen und die werden dann ein paar Live-Songs spielen. Wir werden über die neue Platte sprechen. Es ist ein Live-Q&A geplant, wo ich Fragen stellen werde, aber vor allem bin ich sehr gespannt auf eure Fragen, wenn ihr hierher kommen solltet, live und Gästelistenplätze gewonnen habt. Also, für alle Menschen, die nicht auf der Gästeliste sind, kein Problem, das Ganze wird ab 17 Uhr live im Radio übertragen. Wenn Enkes und Julia Stone die neuen Songs aus ihrem kommenden neuen Album spielen werden. Jetzt gibt's erstmal The Cardigans mit Love Fool und dann gibt's gleich in ein paar Minuten nochmal Tickets zu gewinnen. Gästelistenplätze für das Jenseits von Millionen Festival.

0: Serbia Drums hier auf 100,6 Flux FM. Musik genießen und gleichzeitig etwas Gutes tun. Das Festival Jenseits von Millionen macht es möglich. Mehr als 10 Bands treten diesen Freitag und Samstag auf, darunter Kapatult und Grenzkontrolle, die ihr aus dem Flux FM Programm kennt. Aber nicht nur das Line-Up ist cool, auch die Location ist sehr besonders. Friedland in der Niederlausitz. Das gesamte 3000-Seelen-Örtchen verwandelt sich laut Milena Möller vom Orga-Team in ein ganzes Festivalgelände.
1: Es gibt eine Burg mit einem Burghof, da findet unsere Hauptbühne statt. Es gibt einen Marktplatz mit einer kleinen Kirche, da machen wir eher Akustikkonzerte. Auf dem lokalen Spielplatz ist unsere Wortbühne und wir bauen quasi eine Pferdekoppel zum Zeltplatz um.
0: Wenn ein kleiner Ort wie Friedland sich in ein Festival-Wunderland verwandelt, geht das natürlich nicht, ohne die AnwohnerInnen in die Festivalplanung einzubeziehen. Mehr noch, sie sind Teil davon.
1: Ohne viel Unterstützung von den Anwohnenden wäre das Festival so gar nicht möglich. Wir gucken generell drauf, dass wir auch alle unsere DienstleisterInnen aus der Region beziehen und auch NachbarInnen vor Ort sind damit am Unterstützen, sei es irgendwie Rasenmähen für den Zeltplatz oder auch irgendwie eine Schicht übernehmen an der Bar am Wochenende selbst. Das freut uns total, dass wir da auch so diesen Rückhalt aus dem Ort haben und deswegen fühlen wir uns dort auch so wohl.
0: Ebenfalls besonders das Jenseits von Millionen wird zu 100% ehrenamtlich von den MitgliederInnen des Vereins Anderes Festival e.V. organisiert. In bald 20 Jahren Festivalgeschichte haben sich zwar ein paar Dinge verändert, jedoch nie die Idee.
1: Wir sind immer noch mit der Mission dabei, nicht nur ein Musikfestival anzubieten und so ein niedrigschwelliges Kulturangebot quasi im ländlichen Raum Brandenburgs zu schaffen, sondern eben auch gleichzeitig haben wir diesen Benefizcharakter. Das heißt, jedes Jahr geht 5 € des Ticketpreises und alles, was nach Ende der Kosten übrig bleibt, an ein lokales Kinder- und Jugendhilfsprojekt. Das ist dieses Jahr der Boomerang e.V. in Beeskow, die ganz tolle Angebote für von Armut betroffene Familien in und um Beeskow machen.
0: Tolle Musik, eine zauberhafte Location und die Chance, per Festivalbesuch etwas für den guten Zweck zu machen. Klingt nach einem Match Made in Heaven, würde ich sagen. 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Gerne auch über die gratis Flux Music App und mit etwas Glück gewinnt ihr dort die letzten Gästelistenplätze für das Festival. Ich drücke ganz feste die Däumchen.

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0: The Roots und das mit The CTL 100,6 Flux FM. Ich habe hier immer noch neben mir Angus und Julia Stone, die gerade proben. Und immer wenn ich das Dings hochmache, reden sie gerade miteinander. Da ist der Wurm drin, ihr lieben Fluxis. Aber sie werden natürlich ihre Songs live performen, wenn das Publikum bis da ist, die Menschen, die Gästelistenplätze gewonnen haben. Die werden dann um 16.45 Uhr, also ja, in einer guten halben Stunde hier einfinden. Und wir werden das Ganze live im Radio übertragen. Wir werden natürlich auch über die neue Platte sprechen, Karaoke Bar, die im September rauskommen wird. Ich gehe nochmal hoch. Nein.
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0: Ja. Yeah. Nee, sie wollen nicht singen. Aber sie singen ab 17 Uhr live hier auf 100,6 Flux FM.
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0: Jetzt gibt's erstmal neue Musik von einer US-Rockband. Die kommt eigentlich aus Kentucky. Die haben sich aber gedacht, 2007, nee, keinen Bock mehr auf die USA und sind nach London übergesiedelt. Würde ich sagen, in diesen Zeiten eine gute Idee. Das letzte Album Neon Pill kam 2024 raus und ich spreche natürlich von der Band Cage the Elephant. Da gibt es jetzt den ersten neuen Song von der Band seit 2 Jahren. Es ist noch kein neues Album angekündigt, es gibt keine Live-Termine, aber immerhin eine neue Single, die so ein bisschen nach Nostalgie klingt. Hier ist Beaches in Tennessee.

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2: Sie kommt am Tag der Show auch vorbei. Vorgestern ausgemacht. Das wird schön.
0: Das sind gute Nachrichten.
2: Aber nur vormittags moderierst du, glaube ich, nicht.
0: Nee, ich bin leider nicht da. Vielleicht komme ich vorbei, um die Blumen zu gießen oder so.
2: Ja, oder so.
0: Daniel, ich kann nicht laut denken, weil im Hintergrund da die ganze Zeit Menschen spielen.
2: Was passiert denn da? Zieh mal kurz hoch.
0: Warte, Moment.
2: Wow, das ist Julia Stone.
0: Das ist so schön.
2: Gerade noch Soundcheck, sind in den letzten Zügen. In 9 Minuten öffnen wir hier die Türen zu Flux FM. Einige Leute stehen schon draußen und warten sehnlichst, genießen diesen Soundcheck. Wir sind ready. Das Konzert wird leider in der Redaktion stattfinden, weil heute Morgen hat es geregnet beim Aufbau. Das ist ein bisschen suboptimal, wenn es dann auf die Technik regnet. Deshalb machen wir das Ganze drin. Ist aber auch schön kuschelig, intim und sehr, sehr besonders für alle, die hier im Sender sind, aber alle, die am Radiogerät zuschalten können, wahrscheinlich auch.
0: Also wir werden ab 17 Uhr das Ganze natürlich live im Radio übertragen und wir werden vor allem neue Songs hören aus dem kommenden neuen Album Karaoke Bar. Kommt am 4. September raus und wir werden natürlich auch mit den beiden sprechen. Es ist auch ein Live-Q&A geplant, das heißt, wenn die Fans vielleicht ein paar Fragen haben, sollten sie die auf jeden Fall schon vorher sich ausgedacht haben. Das ist immer so witzig, wenn dann die Fans vor diesen MusikerInnen sitzen und die einfach nur so anstarren und einfach nur verliebt sind und dann sich gar nicht mehr trauen, was zu sagen.
2: Ja, du wirst sie ein bisschen melken. In dem Monat kommt das neue Album raus. Mal gucken, wie viele Fragen du den Leuten schon vorab wegnimmst. Aber vielleicht ja auch fällt den einen oder anderen noch eine passende Frage ein. Ja, ihr seid angehalten, da euren Beitrag beizusteuern und vielleicht Sachen zu fragen, die euch vielleicht interessieren für die Leute, die hier sind. Und für die Leute, die nicht hier sind, ihr könnt uns vielleicht an kontakt@fluxfm.de schreiben. Vielleicht beobachten wir das ein bisschen und geben die Fragen dann an dich weiter.
0: Sehr gut. Dann bin ich sehr gespannt. In einer halben Stunde, 28 Minuten geht's los und dann werdet ihr, wenn ihr möchtet, das Ganze auch live mitverfolgen können auf FluxFM, 100,6 FluxFM. Wir hören uns Angus und Julia Stone jetzt an mit dem Titeltrack des neuen kommenden Albums.
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Future Islands und das mit For Sure hier auf 100,6 Flux FM. Wir haben jetzt Mitte August sehr viele tolle neue Platten, die rauskommen werden. Am 14. August zum Beispiel die neue von Jungle. Da freuen wir uns sehr drauf. Wird Sunshine heißen und Sunshine ist da auch drauf zu hören. Also richtig sommerlicher Sound. Sie gehen natürlich im September erst in den USA, dann Europa, dann Australien und Südamerika auf Tour. Für uns ganz wichtig, der 8. November, da spielen sie in der Uber Arena. Wir hören uns Jungle jetzt an mit der aktuellen Single. Hier ist The Wave.

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1997 und das von Abbey hier auf 100,6 Flux FM. Langsam wird's hier laut. Bisschen wie auf einem Festival, nur bei uns in der Flux FM Redaktion. Dan Enkes und Julia Stone werden in nicht weniger als 15 Minuten ihre neue Platte live bei uns vorstellen. Auf jeden Fall sind 5 Songs geplant. Es sind eingeladen sehr viele Fans von Enkes und Julia Stone, die dann auch hoffentlich coole Fragen dabei haben. Und wenn alle zu schüchtern sind, dann übernehme ich das gerne. Ich werde nämlich direkt neben den beiden sitzen und dann werden wir natürlich über die Produktion und die neue Platte sprechen, wie das so ist, immer mit Schwester und Bruder unterwegs zu sein. Ich habe so einige Fragen dabei und den Rest bin ich ganz gespannt, was passieren wird. Ab 17 Uhr werden wir das Ganze natürlich auch live im Radio übertragen. Ich mache mich jetzt rüber und wechsle jetzt einfach mein Studio. Also vom Live-Studio rüber zu dem anderen mobilen Mikrofon. Ich freue mich sehr und bleibt gerne eingeschaltet hier auf 100,6 Flux FM. Gleich live mit Enkes und Julia Stone.

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5: 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Mit Elke Martens. Die Pläne der Bundesregierung für einen neuen Zivildienst im Fall einer Wiedereinführung des Wehrdienstes stoßen auf ein gemischtes Echo. Mehrere Organisationen wie Caritas, Diakonie oder Arbeiterwohlfahrt erklärten grundsätzlich ihre Bereitschaft, Plätze für einen Zivildienst anzubieten. Gleichzeitig mahnten sie aber auch, bisherige Freiwilligendienste nicht zu schwächen und diese attraktiver zu gestalten. Unionsfraktionschef Frei hatte zuvor gesagt, dass das Familienministerium mit den Verbänden Gespräche darüber führt. Die Grünen im Bundestag fordern angesichts der Hitze in diesem Sommer eine Krisenkoordinierung im Kanzleramt. Friedrich Merz müsse eine Krise diesen Ausmaßes zur Chefsache machen, sagte Fraktionschefin Katharina Dröge. Es sei fahrlässig, dass Merz die Hitze und die Folgen der Klimakrise komplett ignoriert. Laut Robert-Koch-Institut starben in diesem Jahr schon 10.000 Menschen in Deutschland wegen der Hitze. Die Binnenschifffahrt kommt wegen niedriger Flusspegelstände allmählich zum Erliegen. Nach dem Massenandrang von Migranten auf die spanische Exklave Ceuta hat die EU Einigkeit demonstriert. Nach einer Schaltkonferenz der Innenminister sagte Innenkommissar Brunner, es habe in der Runde volle Solidarität mit Spanien gegeben. Kein Migrant habe das spanische Festland und damit den Schengen-Raum erreicht. Von den geschätzt 70.000 Migranten sind noch rund 2.000 in Ceuta. 72 Menschen kamen nach spanischen Angaben beim Versuch ums Leben, die Exklave zu erreichen. Der Innenausschuss des Bundestags ist zu einer Sondersitzung in der Sommerpause zusammengekommen. Einziges Thema ist der Anschlag auf die CSD-Feier in Berlin. An der Videoschaltkonferenz nimmt auch Bundesinnenminister Dobrindt teil. Nach dem Anschlag hatte er einen Maßnahmenkatalog gegen sogenannte Gefährder angekündigt. In Berlin tragen die ersten bereits elektronische Fußfesseln. Für die Berlin-Wahl im Herbst gibt es ab heute einen Sozialomat. Die Diakonie hat ihn online gestellt. Dort können Wählerinnen und Wähler vergleichen, wie die Parteien zu Themen wie Wohnen, Pflege, Gesundheit, Armut und Integration stehen. Angefragt wurden alle 17 Parteien, die im September antreten. 12 davon haben geantwortet. Soweit das Neueste aus der Flux FM Nachrichtenredaktion. Das Wetter. Heute ziehen vereinzelt kräftige Schauer und Gewitter durch. Bei maximal 33 Grad in Berlin und bis 37 Grad im Süden Brandenburgs. Lokal ist eine Unwettergefahr durch Starkregen, Hagel und Sturmböen nicht ausgeschlossen. In vielen Bereichen bleibt es aber trocken und schwül. Zwischendurch lässt sich auch mal die Sonne blicken. Nachts dann kühlt es leicht ab auf 23.

0: 25 bis 20 Grad.
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3: Ihr lieben Fluxis, ich habe gerade das Live-Studio gegen die Redaktion getauscht. Wir wollten eigentlich auf der Dachterrasse spielen, aber es gab Gewitterwarnung und so teures, teures Instrumentendings, was aus Australien mitgebracht wird, das wollen wir natürlich nicht dem Regen aussetzen. Deswegen machen wir das Ganze in der Redaktion. Es war noch nie so voll hier, ich bin völlig overwhelmed. Und ich würde sagen, wir rufen jetzt einfach die MusikerInnen, auf die wir so lange gewartet haben. Bitte einen Riesenapplaus für Angus und Julia Stone! Für die Menschen draußen am Radio, ich hoffe, ihr hört mich. Angus kommt gerade Rock'n'Roll-Style von der Treppe runter. Und Julia kommt aus einem anderen Studio mit Klimaanlage, weil es ist gerade so warm hier. Und die beiden sitzen gerade auf der Bühne mit Shampoos. Richtig Rock'n'Roll. Welcome, welcome, Angus and Julia Stone. Nice to have you here. We are so happy.
4: Hello.
5: Hello.
3: Hello, hello. So there's a new album going to come out, number 7, and it's going to be called Karaoke Bar. It's going to be out on the 4th of September. So your Berlin show in the Astra was sold out. How was that?
4: That was an incredibly fun show. It was, it was very warm in there. And were some of you guys at the show? Whoa. Yeah, that was a fun night. It was, a really nice atmosphere. And it was just so great to be back in Berlin. Angus and I were talking today about how when we started here, it was one of the few cities in the world where we could stay in a nice hotel that we could afford, you know?
3: Not anymore.
4: Well, yeah, it's such a great city. It's just so nice to be back. And you liked the show as well, didn't you?
5: Yeah, it was a beautiful show. We had such a special day.
4: Yeah.
5: It's always wonderful coming back to Berlin.
3: Also die beiden haben in Berlin gespielt letzten Monat und die Astra-Show war natürlich ausverkauft. Was für die beiden besonders ist, als sie vor 20 Jahren die Band gegründet haben, war Berlin einer der einzigen Städte, wo sie sich das Hotelzimmer tatsächlich leisten konnten. Das sind natürlich jetzt andere Zeiten, aber sie lieben Berlin. Sie haben wirklich eine sehr besondere Beziehung zu der Hauptstadt. So how is it? I really have to know, since the new album is going to be called Karaoke Bar, do musicians share their evenings in karaoke bars? That's like a professional golfer taking his mates to the court. It's quite unfair if you take friends with you.
4: You know, it sounds like it'd be easy to do karaoke because we sing, but I don't know, I don't think of myself as a professional singer. It's like I can sing the songs that I write, but I'm not very comfortable singing songs in other keys that other people write. So it's actually like very scary because I think people expect you to be okay and then you're like, maybe not okay.
3: Das ist völlig abgefahren, das muss ich jetzt mal kurz übersetzen. Also Julia sieht sich selber nicht als professionelle Musikerin, was ich sehr interessant finde. Das neue Album wird ja Karaoke Bar heißen, übersetzt. Und da habe ich den Vergleich gemacht mit einem Pro-Golfer, der seine FreundInnen mit auf den Golfplatz nimmt. Und wenn Sie als professionelle MusikerInnen Ihre FreundInnen mit in eine Karaoke Bar nehmen, das wäre doch ein bisschen unfair. Da Julia sich aber selber nicht als professionelle Musikerin sieht, sieht sie das ein bisschen lockerer. Ich würde sagen, wir sprechen gleich weiter über die neue Platte, die am 4. September rauskommen wird, Album Nummer 7. Aber jetzt gibt es erstmal einen Live-Song und das von Angus und Julia Stone hier auf 100,6 Flux FM. Applaus!

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1: Guten Tag, hören Sie mich? Ja, das ist live. Es wird noch gerade ein bisschen umgestimmt, dann kommt gleich der zweite Song, Wherever You Are. Das heißt, es wird natürlich auch noch über die neue Platte gesprochen, die interessanterweise direkt an drei Orten aufgenommen wurde. Einmal auf der griechischen Insel Hydra, wo nur 2000 Menschen leben. Da wurde zum Beispiel Karaoke Bar geschrieben. Und dann noch in Frankreich, in einem Studio, was von Brad Pitt umgestaltet wurde. Dazu habe ich nachher noch Fragen. Natürlich auch noch in Australien. Are you ready for song number two?
2: Yes,
1: thank you. Dann legen wir los.
2: All right.

0: auch ein wunderschöner Song von Angus und Julia Stone. Wherever You Are haben wir gerade live gehört, hier in der Redaktion von Flux FM. Wir haben Flux on Top ganz viele GästInnen eingeladen, die große Angus und Julia Stones Fans sind. Ich würde gerne noch die eine Frage mit Brad Pitt gerade klären und dann könnt ihr euch eine Frage einfallen lassen. Ich sitze vorne links, ihr müsst zu mir kommen, weil ich habe leider kein zweites Mikrofon. Ihr lieben Fluxis. So, also, so I have a question. You've done one song, you've produced one song in France, in the studio which is called Miravel Studios, where Pink Floyd, The Cure and AC/DC used to produce their songs as well. What has Brad Pitt to do with that?
1: Well, I suppose the studio, like most studios, they need somebody to be like a caretaker for the space. And studios cost a lot of money to upkeep. And I think particularly now, with the amazing kind of way that you can record at home, it's harder for studios to kind of stay alive that are these very iconic big spaces. So you need somebody who believes in music and supports it to spend the money to keep them really in good nick. So I think what happened was Brad Pitt bought the space, the whole property, and he spent all this money to make it just incredible. It's a really quite a special studio. So yeah, that's what he's got to do with it.
2: And there's truffle dogs on the property.
0: Dogs?
2: They collect truffles. So when you're making pasta it's and drinking wine, it's a good time.
0: Also, Brad Pitt hat tatsächlich das Studio gekauft, wo sie in Frankreich, Miravel Studios heißen die, wo sie in Frankreich einige Songs für die neue Platte aufgenommen haben. In diesen berühmten Studios, die es schon sehr lange gibt, haben auch Pink Floyd, The Cure oder AC/DC aufgenommen. Und da Musik ja heutzutage nicht mehr so viel Geld macht wegen Streamingdiensten, muss Musik natürlich am Leben gehalten werden. Und Menschen, die viel Geld haben, wie Brad Pitt und der immer noch an die Musik glaubt und da gerne investiert, hat das Ganze dann renovieren lassen. Und nur deshalb konnten die einige tolle Songs in diesem Studio aufnehmen. So, wer traut sich aus dem Publikum? Ach, direkt neben mir, sehr praktisch. Wer sind Sie und was ist deine Frage?
3: Hi, I'm Steffi, I live in Berlin. I'm here with my sister today.
1: Nice.
3: And we've also been to the concert at Astrid together. Okay. And my question is, since she gave me the CD a long time ago and introduced me to your music, and it's always when I listen to your music I always feel the connection between us. So my question is, did you introduce Julia to Angus some music, or vice versa, that you still, when you listen to it, you just think of each other?
1: Yeah, I think for me that is Ben Harper. When I was traveling, Angus came over to South America and he met me in Bolivia, and that was the first time I started to play the guitar, and Angus taught me how to play Walk Away by Ben Harper, and so that was sort of the first experience of singing and playing the guitar at the same time. And
2: mine was the Spice Girls.
1: That's true.
2: That's where I learned how to dance.
0: You're the little brother, actually.
2: I'm the little brother.
0: Yeah.
2: I think it's cool like that. You know, we used to play open mic nights, just, you know, in pubs, and we used to busk and we'd be on the street playing music, and we'd sort of play one song, Julia would play a song, and then eventually we were like, we should start writing together, and I think it all started to melt into one.
0: I think some people are very, very thankful for that you started this, and you really sound like a professional musician, I have to say. Also, ganz tolle Frage aus dem Publikum, und zwar sind beide Schwestern hier gerade auf dem Konzert, und sie verbinden beide miteinander die Songs von Angus und Julia Stone, und da kam die Frage, was denn Angus und Julia Stone als Geschwisterpaar, was sie sich gegenseitig als Musik vorgestellt haben, und Julia meinte, tatsächlich habe ich durch meinen Bruder auf der Gitarre das erste Mal gemeinsam mit Gesang einen Song von Ben Harper, also Walk Away, gelernt, und immer wenn ich Ben Harper höre, dann muss ich eben an meinen Bruder denken, und umgekehrt, der Bruder, der Freche, hat gesagt, die Spice Girls. Da hat er dann auch angefangen zu tanzen. The 90s! Spice up your life! So, Ist noch eine Frage da? Wir haben noch ein bisschen Zeit. Alle schüchtern. Niemand traut sich. Lasst mich doch nicht im Stich. Bitte helft mir. Möchte mir jemand helfen? Niemand.
1: Must have a question.
0: Germans are so shy.
1: Yeah, don't be shy.
0: Wir beißen nicht. We don't bite. We don't bite. We bite too. I have another question. If someone has another question in that time, they can like say, hey. So you've been on a wonderful island, Hydra, in Greece, where it's just 2,000 people living on the island, which is quite amazing. I mean, most Aussies go to Bali to take vacation, and you decided to go on the smallest island on Greece, and I looked at it on Google Maps, and it's amazing. And you did a song, like the title track, Karaoke Bar. You wrote and recorded it a few steps away from Leonard Cohen's house. Is that true?
1: Yeah, it was at a studio called the Old Carpet Factory, and I mean, the island of Hydra is like, it's almost like the whole island is an homage to Leonard Cohen. There's a lot of people that go there to, I guess, like pay their respects or remember him. And so we had sort of heard about this studio. We also were big fans of Leonard Cohen growing up. And yeah, we went up to the top of this hill where they had this studio, and it was a long walk up, and we sort of settled in there, and it was quite amazing. It was like going back in time. You know, you had this kind of, you know, everyone smoking cigarettes inside, and there's this smoke and haze, and people from the town are coming in the middle of takes, and it was fun. And then Angus actually one night, he went down to the kitchen. It was a windy house with all these stairs.
2: Yeah, I went down to the kitchen, and we were, at the time we were recording Karaoke Bar, and I lie down when I sing because I'm really lazy, and I had a cat lying on my chest, and it was purring, and I felt like a drink. I was like, I'm going to go get some wine. So I went down to the kitchen, this old spindly staircase, much like the one that we're looking at here, and but much smaller. And there was a man smoking a cigarette in the kitchen in the shadows, and he was like, Angus, I know you and Julia were here at the studio. I wanted to come say hello. And we got talking, and he was such a beautiful man and had such a beautiful way with words. And I was looking at him, I was like, hey, he looks so much like Leonard Cohen. And it was Leonard's son, Adam. And we had such a beautiful time. I was like, you got to come meet Julia. She would just love to meet you. You know, your family's been such a big part of our lives. And that night we all sat around the kitchen and like you would share an auxiliary chord with your phone, sharing music, we passed the guitar around, and he had such cool things to say in his songs, and it was a cool night.
0: That is a very impressive story. I try to give that away in German. Also Leonard Cohen ist sozusagen das Seelentierchen von dem, I said he was the soul animal of the song Karaoke Bar, cool. Leonard Cohen.
2: Like a Pokémon.
0: Yeah, like a Pokémon. Also wie ein Pokémon ist Leonard Cohen ein sehr wichtiger Teil von der neuen Platte Karaoke Bar. Die haben tatsächlich den Song geschrieben und produziert auf der mini-kleinen Insel Hydra, die nur 2000 Menschen beheimatet, 20 Kilometer lang, 4 Kilometer breit. Und tatsächlich ist die Zeit da stehen geblieben. Diese Insel ist bekannt dafür, weil Leonard Cohen da gewohnt hat. Und da ist auch ein Studio ganz oben auf dem Berg. Da mussten die beiden natürlich hin, weil Leonard Cohen ein sehr wichtiger Teil ihrer Musik ist. Und da ist die Zeit stehen geblieben. Also die haben da irgendwie alle Zigaretten und auch alle Gras geraucht, so wie in den 70ern. Und abends waren sie dann in einem wunderschönen Haus. Und ich werde jetzt nur zitieren, was Angus gerade gesagt hat. Er nennt sich selber faul. Er lag rum, hat dann an der Gitarre rumgeklimpert und da war eine Katze auf ihm drauf, die angefangen hat zu schnurren. Und dann hat er gedacht, oh, ich gehe jetzt unten rein in eine kleine Küche und hol mir ein Glas Wein, weil es gerade alles so schön gemütlich. Und dann stand unten ein Mann, der auch eine Zigarette geraucht hat, und dann sind die sofort in den Deep Talk. Und dann hat er die ganze Zeit gedacht, warum sieht der aus wie Leonard Cohen? Und es war der Sohn, Adam Cohen. Und dann haben die ganze Nacht Gitarre gespielt und auch zusammen natürlich viele Sachen aus der Vergangenheit vom Vater rausgeholt und Songs zusammen gespielt, was wunderschön war. Also, jetzt versteht ihr, Leonard Cohen ist das Seelentierchen von dem neuen Album Karaoke Bar. Hatte irgendjemand noch eine Frage? Sonst würden wir uns noch einen Song anhören, wenn ihr möchtet. alle schüchtern. Warum? Die gucken hier alle und erwartungsvoll. Da, hier. Eine sagt, wir wollen die Musik hören. Und eine sagt, ich habe eine Frage.
4: Hi, my name is Lisa. I live in Berlin too.
2: Hello.
4: And I also listen to Dope Lemon a lot, so it's really cool. My question would be, how has it impacted your relationship as brother and sister to make music together? Like, is it stronger or do you also have like sibling, I don't know, fights or whatever?
2: I think it's a, you know, it's like any relationship. It's a dance. It's being able to allow space when space is needed, and to also step forward when you need to share what is going on in that person's life. And I think there's a good quote: "The best rest is change of work." And for us, going off and adventuring into different genres and different projects is really important, because one hand feeds the other. And I think stylistically, it's cool. It's kind of people now discover Dope Lemon through Julia and I, and then also from the other way, and it's special in that way. And same with Julia's projects. It's sort of opening up these different doors to a house of many pictures of art that we've created, and how you get inside the house is choose your own adventure.
0: Also vor 19 Jahren haben Angus und Julia Stone ja ihre Karriere zusammen angefangen als musikalisches Geschwisterpaar. Und da wurde die Frage gestellt, wie das mit ihrer Beziehung ist, ihrer Geschwisterbeziehung, wenn sie so eng immer zusammen miteinander arbeiten. Und da meinte Angus gerade, es ist wichtig, das ist wie in jeder anderen Beziehung, es ist wie ein Tanz, wo man sich näher und wieder mehr auseinander geht. Es ist wichtig, sich auch gegenseitig Raum zu geben und wenn dann wichtige Sachen passieren, dass man in Kontakt geht, miteinander reden kann. Und natürlich ist auch der Wechsel in der Arbeit wichtig, also dass sie verschiedene Projekte machen. Beide haben ja kurz nach Jetplane auch Solokarrieren angefangen, die auch erfolgreich waren. Und einfach, dass sie verschiedene Stile auch im Laufe der letzten 19 Jahre miteinander kreiert haben. So, jetzt habe ich aber wirklich genug gelabert, ihr Lieben. Jetzt hören wir uns noch einen Song an. Ich muss mal hier auf die Setlist gucken. Celestial Bodies gibt es jetzt live hier auf 100,6 Flux FM. Applaus!
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1: Angus und Julia Stone live hier auf 100,6 Flux FM bei Flux on Top. Die beiden haben sich gerade eine Fistbump gegeben. Ja, bei Radio sieht man das leider nicht, aber die Leute flippen aus. Wir schmelzen alle, aber wir bleiben am Leben für die beiden, weil wir die Musik hören wollen, weil sie einfach so gut ist. Und ich laber hier einfach nur, um einen Übergang zu machen, wenn ich ehrlich bin, weil jetzt gleich ein zweiter Song kommt, also keine Angst. Die müssen halt einfach gerade nur die Gitarren stimmen. Ich kann das stundenlang machen, aber das will keiner, das will ich auch nicht, ich will auch Musik hören. Wie toll sind denn bitte die neuen Songs, oder? Sind die geil? Der Angus trinkt hier richtig Rock'n'Roll mit Sonnenbrille und richtig cooler 90er-Jahre-Look, noch ein Shampoos. Die beiden haben überhaupt einen coolen Look. I think you have like a little bit look of the 90s and I love it. Like,
2: oh yeah?
1: I am also stuck in the 90s. So.
2: I mean, I love the 90s. I'm sort of going with the choker for like the craft, you know?
1: Love it. But in Berlin sometimes it means something different, I have to say. Also sie haben den 90er-Jahre-Look perfektioniert, weil sie beide auch 90er-Jahre-Kinder sind. Sie hat mir gerade gesagt, sie hat diese Halskette, den Choker. Da habe ich gesagt, in Berlin kann das gefährlich werden. Die BerlinerInnen haben es verstanden. So, wir kommen zu dem nächsten Song und das ist Cherry Farm.

0: Dankeschön. Auch ein wunderschöner Song, gerade live hier gespielt in der Redaktion Flux on Top bei 100,6 Flux FM. Angus und Julia Stone. Julia hat ja tatsächlich Trompete gespielt und Angus Posaune, als sie damals in der Schulband von ihrem, wo ihr Papa der Leiter war, mit der Musik eigentlich angefangen haben. Das ist schon krass, liegt in der Familie. Also ich hätte noch Platz für eine letzte Frage aus dem Publikum, wenn jemand möchte. Sie hat noch nicht. Nee? Da? Hat da jemand? Nein. Jetzt verstecken sie sich. Gut, dann hier nochmal die Schwester.
1: Okay, I have a question. I've been also to the concert you played at Admiralspalast in Berlin in 24. And how did it make Ich liebe das Leben von Vicky Leandros in the setlist? Yeah. How did that happen and do you have a special connection to that song? Because we loved singing with you this song.
2: I think for us that song was something that a friend of ours told us about and said that it would be a nice song to sing. So when we're doing a tour and it's all over the world, we usually try in each place we go to learn a song that we think people would like to sing with us. It's like hard for us to learn because, you know, it's like in Australia where we grew up, nobody spoke anything except for English. And so it takes us like a lot of time to learn. But the great thing about that song was that once we started singing, everybody was singing along. So no one could hear how bad we were really pronouncing the song. But yeah, it's funny because I really used to love lyrics, like always listen to artists because of the lyrics, like Leonard Cohen or Joni Mitchell. We grew up with so many amazing songwriters that wrote these incredible words. But as I've gotten older, I feel like now it's less about lyrics and it's more about a feeling I get when I hear a song. And so listening to German music, French music, Spanish music, like you start to fall in love with artists and you don't even really know what they're saying. But you feel what they feel. Or, you know, maybe not what they feel, but you're feeling something. And and that song just, the melody, and it spoke to us. So yeah, that's our story.
0: Also richtig coole Frage, als Sie vor ein paar Jahren im Admiralspalast gespielt haben, da haben Sie einen Song von Vicky Leandros zum Besten gegeben, wo man sich fragt, wie kommen Sie bitte als AustralierInnen auf den Song? Und die Antwort darauf ist, dass Sie wirklich versuchen, in jedem Land einen Song einzustudieren, den die Leute einfach mitgrölen können. Und das war dann in diesem Fall Vicky Leandros. Und Julia hat wieder Imposter-mäßig gesagt, dass sie den Song nicht so gut performt haben, aber die Leute haben so laut mitgesungen, dass sie nicht mitbekommen haben, wie schlecht sie eigentlich gesungen haben, was ich nicht glaube. I don't believe that you were bad singing the song.
2: Oh no, just like the pronunciation of the, you know, like it's hard German to get.
3: Yeah, but just doing a song like in the country you are, that is such an amazing job.
2: Thank you.
3: That is great. German grammar is hell.
2: Es ist super heiß.
0: Super heiß. Woo! So, Julia hat auch noch zusätzlich gesagt, dass es natürlich weniger um die Texte mittlerweile geht in der Musik, sondern dass es bei den neuen Songs, die sie sich auch selber privat anhören, dass es mehr um die Emotionen und den Vibe geht, also einfach, was die Songs übertragen. Ich habe noch eine Frage, eine geeky Musikfrage, so I have a geeky musician question. So you worked with one of the greatest music producers of all time, Rick Rubin, a couple of years ago in 2014. Did you ever like put that knowledge you worked with him into new albums, like in the new one? Did he give you some advice?
2: Yeah, I think that's a good question, because like when we worked with Rick, it was the first record that Angus and I started writing songs together. So prior to that, on A Book Like This and Down the Way, and the EPs, Chocolates and Cigarettes, Heart Full of Wine, the way we worked was that Angus would write songs and I would write songs, and then we'd come to the studio and we would workshop them together and record them. And with Rick, I think it was the first time he sort of said, why don't you try writing a song together from the beginning? And Heartbeat Slow was the first song we ever wrote like that, and it became the beginning of how we work now. So this new record, karaoke bar is like all written together from the beginning. Nobody shows up with like a preformed song. We show up and we just see what happens. And I'm so grateful for that, because that is now like, I think the reason I love working with Angus, you know, I love not knowing what we're going to create and finding out together.
0: Also Sie haben ja vor ein paar Jahren, also vor 12 Jahren ganz genau, Ihr selbstbetiteltes Album rausgebracht, und der Producer war Rick Rubin, einer der besten Musikproduzenten unserer Zeit, der fast mit allen MusikerInnen schon zusammengearbeitet hat. Und da habe ich gefragt, ob Sie da was mitnehmen konnten, ob das auch in das neue Album reingeflossen ist, Karaoke Bar, das jetzt am 4. September erscheinen wird. Und da haben Sie gesagt, naja, vorher sind Sie immer zusammengekommen und hatten vorher schon 2 Teile sozusagen kreiert, die Sie dann zusammengebracht haben. Und das war immer alles separat, und dann irgendwann hat Rick gesagt, setzt euch doch mal von Anfang an zusammen und schreibt den Song einfach komplett zusammen, und so ist es dann auch bei dem neuen Album passiert, dass sie wirklich Album Nummer 7 komplett von vorne bis hinten zusammengeschrieben haben und nicht separat, dass der eine gedacht hat, okay, was bringt jetzt die andere Person mit, und dann gucken, wie es am besten zusammenpasst. Ich würde sagen, wir hören uns noch Musik an, vielleicht kommt auch der größte Hit noch, ich weiß es nicht so genau. Ich würde sagen, es gibt nochmal einen Riesenapplaus, denn wir verabschieden uns von Julia und von Angus. Aber sie spielen noch 2 Songs, versprochen. Also großer Applaus, es war ein sehr tolles Flux on Top.

0: Dankeschön. Angus und Julia Stone live auf 100,6 Flux FM. Es fehlt noch ein Song. Ein Song, der jeder hier im Raum, glaube ich, mitsingen kann. Es hat etwas mit einem Jet zu tun. Ein großer Jet, by the way. Könnt ihr den mitsingen? Seid ihr da sicher, ja? Ich höre euch nicht. Ja! Ja, die müssen nochmal Gitarren hier austauschen. In der Zeit laber ich hier wieder, um die Zeit ein bisschen im Auge zu behalten. Denn das ist wirklich der letzte Song und dann müssen wir Tschüss sagen. Leider. Oh. Ja, wir sind auch traurig. So, this is going to be the last song and I think everyone is going to be singing along.
1: Okay, perfect.
0: Thank you so much for coming. Thank you, Angus and Julia Stone.

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1: 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Mit Elke Martens. Nach dem islamistisch motivierten Anschlag auf die Berliner CSD-Demonstration sehen die Grünen im Bundestag noch viele offene Fragen. Seine Fraktion erwarte von Bundesinnenminister Dobrindt, dass die Hintergründe aufgeklärt werden, sagte Innenexperte Marcel Emmerich. Dobrindt habe auf Bitten der Grünen eine Chronologie der Ereignisse zugesagt, sie aber bislang nicht vorgelegt. Der Innenausschuss des Bundestags hat sich heute per Videokonferenz mit dem Thema befasst. Die Bundesregierung bereitet die Grundlagen vor für einen neuen Zivildienst. Falls die Wehrpflicht wieder eingesetzt würde, müsste es ja auch einen entsprechenden Ersatzdienst geben, sagte Unionsfraktionschef Frei. Das Familienministerium führe derzeit Gespräche mit großen Verbänden, die Plätze für Zivildienstleistende anbieten könnten. Das Deutsche Rote Kreuz könnte nach eigenen Angaben bundesweit etwa 20.000 Plätze anbieten. Die EU-Innenminister haben in einer Krisensitzung über den Massenandrang von Marokkanern auf die spanische Exklave Ceuta gesprochen. Anschließend erklärte Innenkommissar Brunner, es habe volle Solidarität mit Spanien gegeben. Das hatte sich am Freitag noch anders angehört, als unter anderem Italien und Dänemark einen Ausschluss Spaniens aus dem Schengen-Raum angeregt hatten. Inzwischen wies die marokkanische Regierung den Vorwurf zurück, die Migranten nicht aufgehalten zu haben. Das Luxushotel Adlon in Berlin soll für mindestens 280 Millionen Euro verkauft werden. Das Hotel gehört zu einem von der Jagdfeldgruppe gemanagten Fonds. Dessen rund 4.000 Anleger sind zu einer Abstimmung über den Verkauf aufgerufen. Für Hotelgäste und Partner ändere sich vorerst nichts, so die Manager. Der Pachtvertrag des Hotelbetreibers Kempinski laufe erst Ende 2032 aus. Soweit das Neueste aus der Flux FM Nachrichtenredaktion. Das Wetter. Heute ziehen vereinzelt kräftige Schauer und Gewitter durch. Bei maximal 33 Grad in Berlin und bis 37 Grad im Süden Brandenburgs. Lokal ist eine Unwettergefahr durch Starkregen, Hagel und Sturmböen nicht ausgeschlossen. In vielen Bereichen bleibt es aber trocken und schwül. Zwischendurch lässt sich auch mal die Sonne blicken. Nachts dann kühlt es leicht ab auf 23 bis 20 Grad.
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Hey, das muss doch der elektronische Anlaufflux FM sein, der klingt doch so. Genau, ihr seid richtig. Und eine, die auch schon Sounds gemacht hat, die auch immer so richtig hier bei uns ins Programm passen, ist Fran. Die kommt aus Berlin, hat auch schon einige Songs hier im wunderbaren Programm gehabt bei Flux FM, die Francesca Enge. Hat jetzt mal eine neue EP im Hä, das muss doch der elektronische Anlaufflux FM sein, der klingt doch so. Genau, ihr seid richtig. Und eine, die auch schon Sounds gemacht hat, die auch immer so richtig hier bei uns ins Programm passen, ist Fran. Die kommt aus Berlin, hat auch schon einige Songs hier im wunderbaren Programm gehabt bei Flux FM, die Francesca Enge. Hat jetzt mal eine neue EP im Köcher, Every Cloud

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Manche Leute, die produzieren ja selber Musik oder machen so schöne Mixe, laden sie dann auf Soundcloud hoch und keiner hört sie. Ja, das können wir doch ändern. Schickt sie mir gerne und wenn ich die gecheckt habe, dann entscheide ich, ob sie ins Programm passen. Aber ich kenne euch ja. Einfach schicken an derabend@fluxfm.de oder eine Party soll ich auch gern durch.

Es gibt ja so Acts, die funktionieren genauso gut wie Sonnencreme. Immer so im Sommer, oh, total toll. Poolside ist zum Beispiel so ein Act und euch fällt da bestimmt auch noch einer ein, den ihr vielleicht lieber im Sommer hört als im Winter. Und bei Marybou State geht's mir da so ein bisschen. Das ist so ein britisches Elektronik-Duo. Im letzten Jahr haben sie ihr Album Hallucinating Love rausgehauen, was sie da wohl eingeschmissen haben. Aber jetzt gibt's eine Deluxe-Version am 21. August mit tollen Remixen, unter anderem von Mid ist dabei oder System Olympia oder Love Foxy, die Berlinerin, der auch ziemlich durch die Decke geht. Und uns kredenzen sie jetzt vorab schon mal was, was eigentlich nur, glaube ich, in Japan veröffentlicht wurde, nämlich Together, eine Demo-Version. Und selbst eine Demo-Version klingt nach, ich gehe mal kurz runter zum Swimmingpool und tauche eine Runde ein. Euch einen schönen Abend. Und der ist doch auch schön, oder? Ihr hört ja schließlich den elektronischen Abend auf Flux FM, ist doch klar.

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Oh, schlechte Nachrichten aus Neukölln höre ich da. Ein Club, der muss schließen, nämlich das AKO da in Neukölln. Eigentlich ja eher so bekannt für ein bisschen abwegigen Sound und mal was Experimentelles und so. Also immer so zwischen Club, Konzertbühne und Kulturraum, was ja eigentlich auch gerade mal so Neukölln ausmacht. Der Laden muss wohl jetzt schließen, hat ja eh schon ein paar schwierige Jahre hinter sich, Lärmschutz und irgendwie war der Keller auch ganz schnell lange geschlossen. Auf jeden Fall soll ja August so der Farewell-Monat sein, da gibt es noch einige tolle Verabschiedungsmomente und Abende, wie zum Beispiel auch der kanadische Produzent Mara wird in den nächsten Wochen erwartet. Den habe ich hier mal mit I'm the one you want.

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2: Im Studio Cornelius Dreger. Schönen guten Abend. Keine konkreten Konsequenzen, aber überraschende Einigkeit, die gibt's nach der EU-Sondersitzung zum Massenandrang von Migranten auf die spanische Exklave Ceuta. Colin Mock mit den Einzelheiten.
3: Es gab in der Runde volle Solidarität mit Spanien, sagt der EU-Innenkommissar Brunner. Vorher hatte sich die Regierung von mehreren anderen Mitgliedstaaten schwere Vorwürfe anhören müssen. Der Andrang auf Ceuta sei ein Test für die Sicherheit der europäischen Außengrenzen gewesen und Europa habe ihn für den Moment definitiv bestanden, so Brunner weiter. Ein konkretes Ergebnis brachte das Treffen dann aber doch. Öffentliche Streits wie im Fall Ceuta sollen in Zukunft vermieden werden.
2: Das Niedrigwasser auf den Flüssen bedroht das Wirtschaftswachstum. Thilo Schäfer vom Institut der Deutschen Wirtschaft sagte der Bild-Zeitung, das klitzekleine Pflänzchen Wachstum könnte komplett ersticken. Mehr von Tim Britztrup.
4: Die Pegelstände am Rhein waren am Wochenende auf einen historischen Tiefststand gefallen. Frachtschiffe kommen nur noch mit einem Bruchteil ihrer normalen Ladung durch die Fahrrinne. Wichtige Waren für die Chemie- und Stahlindustrie können nur noch schwer an die Standorte geliefert werden. Wirtschaftsexperten befürchten, dass das Wachstum durch die Lieferengpässe um 0,4 Prozentpunkte schwächer ausfallen könnte.
2: Bei der Deutschen Bahn sieht es in Sachen Pünktlichkeit weiter mau aus. Im Juli kam nur etwa jeder zweite Fernzug rechtzeitig an. Die Bahn begründet das mit den vielen Baustellen und den Hitzewellen. Dass der Zivildienst wiederkommen soll, sorgt bei den betroffenen Organisationen für gemischte Reaktionen. Einige zeigen Bereitschaft, Plätze dafür anzubieten. Allerdings mahnen sie auch vor einer Schwächung bisheriger Freiwilligendienste. Unter anderem fordert der AWO-Bundesverband eine sinnvolle Verzahnung. Das Luxushotel Adlon in Berlin soll verkauft werden. Als Preis werden mindestens 280 Millionen Euro aufgerufen. Darüber entscheiden jetzt die Anleger eines Fonds, dem das Hotel gehört. Für Hotelgäste ändert sich erstmal nichts.
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5: Kurz mal durchgeatmet. Ist eure Woche auch so warm und schwül wie meine? Ja, dann haben wir ja was gemeinsam. Also einen feinen Abend gewünscht. Hier gibt's Hellsloth aus den Niederlanden mit Beacon, I Was There im Bookershade Remix. Und wenn das alles nicht schnallt und mitschneidet, ist ja kein Problem. Wir haben ja die Playlist auf fluxfm.de. Da kann man alles nachlesen.

Das wunderbar sympathische Duo Her Voice Over Boys haben wir hier gehört mit Attention. So, wir schauen mal ein bisschen. Es ist Tomorrowland, jetzt ja dieses Riesenfestival. Ich glaube, ja, alle, die jetzt so ein bisschen kommerziell unterwegs sind, möchten da gerne mal abgefeiert werden. Aber gut, jetzt ist auf jeden Fall rausgekommen, was die Leute auf diesem Riesenfestival am meisten shazamt haben. Also wissen wollten, wer da so läuft und was für ein geiler Track das ist. Und jetzt muss ich ja wirklich euch was gestehen. Also es ist auch ein bisschen mein Guilty Pleasure, der da in den Top 10, also den meistgeshazamten Tracks auftaucht. Das sind Another, so ein Duo, und das ist wirklich ein toller Track. Also im Sommer muss man ja nicht immer so deep thoughts, intellektuell drauf sein. Ich finde, Hauptsache die Melodie stimmt und der Vibe, und schon fühle ich mich zum Beispiel am Strand von Ibiza.

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aus den Berliner Riverside Studios aus Kreuzberg. Geist, ja, da weiß ich nämlich, dass sie ihr Studio haben. Neuer Track, Definition of Love. Ich glaube, da macht ja jeder seine eigene vielleicht. Aus Italien kommt er und ich habe ihn 100 Jahre lang falsch ausgesprochen. Gut, ich kann ja auch kein Italienisch. Ich dachte immer, er ist Musumeci. Nein, natürlich heißt er Musumeci. Ist doch logisch. Kommt übrigens der wunderbare Produzent nach Berlin. In Kater wird er spielen. Am ersten Wochenende im September. Ja, und wer ist das jetzt, dieser Musumeci? Der hier. Ich finde, der macht ganz guten Sound und kennt sich aus und läuft jetzt hier beim elektronischen Abend.

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Okay, ist mit Good to Me. Jarvis Cocker, den kennt man vielleicht noch von der Band Pulp. Ja, Britpop und so. Ist ja auch jetzt auch wieder sehr erfolgreich mit seiner Band unterwegs gewesen. Hat ja auch, glaube ich, 2 Konzerte in Berlin gespielt. Und Jarvis Cocker, der ist klar ein Britpopper, aber auch ein belesener Mann, aber auch ein Raver. Ja, ja, ein House-Music-Lover. Und das hat er ja bei dem Stückchen House-Music All Night Long auf seiner Platte bewiesen. Und der Produzent und DJ Dino Lenny, der hat sich gesagt, die Stimme nehme ich nochmal und mache da jetzt meine eigenen Beats drunter. Also jetzt hier im Doppelpark Jarvis Cocker, Dino Lenny und das neue Stück Magic House.

Das scheppert und knallt ganz schön. Arm sind das eigentlich mit Far Nah Far. Aber warum so scheppert, dafür ist die britische Produzentin Tisha auf jeden Fall verantwortlich. Kommt übrigens im September nach Berlin ins RSO bei 10 Jahre. Home Again ist sie dabei. Über 10 Jahre kann ich ja nur lächeln. 15 Jahre Club-Sandwich wird gefeiert, liebe Freunde. Und zwar am Freitag, 7.8. 15 Jahre Club-Sandwich im Fluxbau mit der türkischen DJ Ece Ekren, mit dem römischen Künstler Leon Blame und meinem lieben Kollegen Jack Tennis, den wir hier schon hören. Yep. Ja, das sind alles sehr kreative Menschen, die da zusammentreffen. Und ihr dürft da auch gerne dabei sein. Schreibt mir gerne eine Mail an derabend@fluxfm.de betreff Club Sandwich. Und dann melde ich mich bei euch und sage euch Bescheid, ob ihr auf der Gästeliste steht. Wir sehen uns am Freitag. Wir feiern 15 Jahre Club Sandwich. Und das hier ist, wie gesagt, Jack Tennis mit einem neuen Track von ihm, der gerade ganz frisch draußen ist. Siehste, Tobi, ich spiele deine Musik.

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2: Einiges los noch hier. Ja, ich weiß, ihr seid schon müde, aber dafür gibt es ja hier unsere schöne Sendung, die euch mit ein paar Beats noch ein bisschen wach hält. In der nächsten Stunde möchte ich euch nochmal über Berlin Beats ein bisschen aufklären, was da am Donnerstag wieder im Hamburger Bahnhof geht. Dann wollen wir mal auf 13 Jahre Renate schauen. Nee, Quatsch. Da habe ich was falsch notiert. 13 Jahre Else soll es heißen. Genau, der Open-Air-Club von der Renate, der feiert 13-Jähriges. Die Renate gibt es ja schon viel länger. Und dann gibt es noch einen schönen neuen Banger von der Produzentin Kaufmann aus Berlin. Also wieder alles drin, wie in so einer bunten Tüte, die man sich schön beim Späti holt.

Die Urlaubskasse, jo, die ist schon geplündert, sowas Blödes. Aber es ist ja immer toll, wenn es dann auch so Veranstaltungen for free gibt, wie auch in diesem Sommer wieder im Hamburger Bahnhof Berlin Beats, jeden Donnerstag ab 19 Uhr. Und jetzt am nächsten Donnerstag gibt es die in Berlin lebende Künstlerin Nene Ha. Und die hat so einen türkisch-aserbaidschanischen Background. Und das lässt sie auch in ihren Sound reinbringen und hat auch eine Klavierausbildung. Also sie ist jetzt nicht nur da, um uns die Beats um die Ohren zu knallen, sondern sie hat auch eine Message. Setzt sich vor allem auch für so eine weibliche Perspektive muslimischer Kultur ein und ist eine ganz besondere Ausnahmekünstlerin. Ja, und außerdem kann man dann for free auch noch im Hamburger Bahnhof im Garten davon chillen und eine gute Zeit haben. Also hingehen, wieder gesagt, am nächsten Donnerstag im Hamburger Bahnhof um 19 Uhr Berlin Beats. Und wer hier so reinzappelt, das ist DJ Boring zusammen mit A-Trip. Keep Up, alle Tracks, die hier laufen, findet ihr auch nochmal online, schön dokumentiert unter unserer Playlist auf fluxfm.de.

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eine, ja, Schwulen-Ikone ist er auf jeden Fall, der Joe Gibb. Und mit seinen Hidden Cameras hat er auch schon wirklich, glaube ich, vom Puff bis zum Bayern München Rave alles gespielt und hat viel zu erzählen gehabt. Hidden Cameras, den haben wir hier gerade gehört. Ja, KI, großes Thema, gerade vor allem gibt es ja einen Rechtsstreit. Die GEMA hat nämlich den KI-Musikgenerator Suno verklagt beim Landgericht München und das hat jetzt entschieden, na klar, Suno, sobald es irgendwie bei dieser KI abgelegt und gespeichert wurde, heißt das schon, dass da Vervielfältigung am Start ist, hat das Landgericht gesagt. So, jetzt muss Suno erstmal Auskunft geben über die Umsätze und möglicherweise Schadensersatz zahlen. Ja, aber die sitzen ja irgendwo, wo vielleicht das deutsche Recht gar nicht greift. Und das Urteil ist auch noch nicht rechtskräftig. Ihr hört den elektronischen Abend. Ganz ohne KI, so richtig nur mit Menschen. Ja, ja, wir machen das ja alles per Hand und mit ganz viel Liebe. Und die hier sind auch schon lange dabei. Booker Shade mit Count On You gibt's jetzt hier.

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Ihr seid auch DJs? Vielleicht jetzt nicht ganz so bekannt wie Matthias Kaden, den wir hier gehört haben. Oder eben produziert selber und denkt so, ey, mein Sound passt doch wunderbar hier in den elektronischen Abend auf Flux FM. Oder ihr macht selber eine Party. Dann könnt ihr das gerne an uns schicken, an Jola, Jordans und mich. Eine Adresse ist derabend@fluxfm.de und den Betreff könnt ihr euch ja dann aussuchen. Wir freuen uns auf jeden Fall über eure Post. Post? Bin ich alt. Also euch auf jeden Fall einen schönen Abend.

so. Jetzt gab es schon eine kleine Seelenmassage mit Mercy und Navo Tunes Waterfall. Also frisch geduscht dürftet ihr jetzt sein. Ich würde sagen, wir gehen aber jetzt direkt mal wieder in den Schwitzraum, in die Schwitzhütte. Ja, da drin kann man ja immer so eine spirituelle Erfahrung machen. Vielleicht eine Neugeburt. Eine, die uns jetzt hier unterstützt, ist Kaufmann, tolle Produzentin aus Berlin. Und die hat sich so ein Urgestein, nämlich Victor Ruiz, eingeladen. Und ich glaube, wenn die beiden zusammenspielen, kommt da eine richtig heftige Tech-House-Nummer raus. Die, finde ich, am Dienstagabend uns jetzt nochmal ein bisschen Schwung gibt. Neu bei uns auf der Playlist und vor allem gerne gespielt im Club Sandwich am Freitag und Samstag ab 21 Uhr. Kaufmann.

Und wenn ich jetzt ganz viel ihre Tracks spiele, vielleicht hat sie ja dann doch mal Lust auf ein Interview. Kaufmann und Victor Ruiz hier vor allem mit Don't Mess With Us. Kaufmann sehr viel international unterwegs, vor allem am nächsten Wochenende bei der Street Parade in Zürich. Ja, da bin ich nicht. Ich bin natürlich immer im Radio und morgen auch wieder ab 18 Uhr. Hier gibt's jetzt noch wohlselektierte elektronische Musik von, genau, von Menschen. Schöne Nacht euch. Schöne Grüße auch an Elisa.

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